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3: Hallo.

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3: Herzlich willkommen zu unserer zweiten Radiosendung. Wir sind die Klasse 6b der Lindenrealschule und freuen uns, euch heute durch eine ganz besondere Sendung zu begleiten. In unserer aktuellen Projektwoche dreht sich alles um ein wichtiges Thema: Bildung für nachhaltige Entwicklung. Dabei beschäftigen wir uns mit der Agenda 2030 der Vereinten Nationen und ihre 17 Ziele für nachhaltige Entwicklung. Also damit, wie wir unsere Welt gerechter, umweltfreundlicher und zukunftsfähiger gestalten können. In unserer Sendung werfen wir einen genaueren Blick auf einige dieser Ziele. Außerdem haben wir spannende Interviewgäste für euch eingeladen. Andi von der veganen Fleischerei in Stuttgart-Mitte und Daniel vom Unverpacktladen Wandelhandel in Stuttgart-Ost. Natürlich darf die Musik auch nicht fehlen. Auch haben wir hier wieder tolle Musik rausgesucht. Lasst euch überraschen und viel Spaß bei der Sendung.
4: Liva hat sich Espresso von Sabrina Carpenter gewünscht.

Willkommen zu Ziel 8 der Nachhaltigkeitsziele. Gute Arbeit für alle. Ziel 8 bedeutet, dass alle Menschen gute und faire Arbeit haben sollten. Erwachsene sollen genug Geld verdienen, damit sie gut leben können. Kinder sollen nicht arbeiten müssen, sondern zur Schule gehen und spielen dürfen. Leider müssen noch viele Erwachsene und auch Kinder in schweren und schlechten Jobs arbeiten. Deshalb ist das Ziel wichtig. Arbeit soll sicher sein, fair bezahlt werden und niemandem schaden. Und Kinderarbeit soll ganz aufhören. Kinderarbeit ist weltweit noch ein großes Problem. Viele Kinder müssen arbeiten, obwohl sie eigentlich zur Schule gehen und spielen sollten. Etwa 160 Millionen Kinder arbeiten. Zum Beispiel auf Feldern, in Fabriken oder auf der Straße. Das ist oft schwer und gefährlich. Dadurch können viele Kinder nicht lernen und haben später schlechtere Chancen im Leben. Kinder haben Rechte. Sie sollen lernen, spielen und sicher aufwachsen. Viele Menschen versuchen, Kinderarbeit zu stoppen. Das Ziel ist, kein Kind soll arbeiten müssen. Faire Arbeit bedeutet, dass Menschen gut und sicher arbeiten können. Sie sollen genug Geld bekommen, damit sie gut leben können. Manche Menschen haben aber schlechte Arbeit. Sie arbeiten sehr lange oder bekommen zu wenig Geld. Faire Arbeit ist wichtig, damit Menschen ihre Familie versorgen können und ein gutes Leben haben. Wenn Erwachsene genug verdienen, müssen Kinder auch nicht arbeiten und können zur Schule gehen. Kommen wir mal zum Fazit. Wir können helfen, indem wir faire Produkte kaufen. Das sind Sachen, bei denen die Menschen gut behandelt werden und bezahlt werden. Wir können auch faire Firmen unterstützen. Das sind Firmen, die gut zu ihren Arbeitern sind. So helfen wir mit, dass die Welt für alle besser und gerechter wird.

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3: Ziel 12 der Ziele für nachhaltige Entwicklung heißt nachhaltiger Konsum und nachhaltige Produktion. Passend zu diesem Ziel haben wir jetzt einen Interviewgast. Daniel Krijan sagt uns etwas zu einem besonderen Projekt in Stuttgart-Ost. Der Unverpacktladen namens Wandel Handel. Daniel, kannst du etwas über deine Person sagen?
4: Ich bin Daniel, bin FÖJler im Wandelhandel in Stuttgart und mache seit September einen Freiwilligendienst dort. FÖJ ist ja ein freiwilliges ökologisches Jahr und habe mich quasi dazu bereitgestellt, irgendwo zu arbeiten, wo ich denke, dass es mir gefällt und dass ich irgendwo helfen kann und ich dabei gute Erfahrungen sammle. Und dafür braucht man auf jeden Fall eine Offenheit und die bringe ich auf jeden Fall mit.
1: Dani, was ist denn ein FÖJler?
4: Ein FÖJler ist jemand, der sich bereitgestellt hat, ein freiwilliges ökologisches Jahr zu machen. Das heißt, er schaut sich irgendwas an, einen Betrieb, und denkt sich dabei, ja, denen könnte ich helfen. Und dabei bin ich quasi freiwillig engagiert und kann quasi jetzt im Ökologischen, ökologisch der Welt helfen.
0: Daniel, kannst du uns etwas über den Unverpacktladen sagen?
4: Ein Unverpacktladen ist eigentlich so wie ein jeder andere Laden, nur dass wir unsere Ware größtenteils nicht eingepackt haben in Gläsern, Plastik oder anderen Behältern, sondern dass sie quasi in großen Kanistern bereitgestellt werden und sich jeder selber so viel schöpfen kann, wie man möchte, wie zum Beispiel bei Reis. Wir haben Reis in großen Eimern und dann holt sich jeder ein Gefäß mit, von zu Hause vielleicht, aber wir geben auch Gefäße natürlich zu denen und dann können die es quasi befüllen und dann haben die quasi kein Plastik mit nach Hause genommen, sondern haben quasi ohne neue Verpackung eingekauft.
3: Seit wann gibt es den Laden Wandelhandel denn schon?
4: Unseren Laden gibt es schon 4 Jahre. Wir feiern dieses Jahr noch das 5-Jährige und wir hoffen natürlich, dass wir noch weitere 50 Jahre oder mehr erhalten bleiben.
1: Daniel, was verkauft ihr denn dort so alles?
4: Im Grunde verkaufen wir da eigentlich alles, was man auch im normalen Supermarkt kaufen kann, nur ein bisschen anders. Also wir haben einen großen Raum, der größtenteils unverpackt ist. Das heißt, wir haben Nudelware, Reisware, allgemein Trockenware, die wir quasi in großen Kanistern gefüllt haben. Und die kann man dann auch kaufen, ganz normal. Wir haben auch Sachen, die im Glas eingepackt sind, wie zum Beispiel Tomatenmark, Tomatensauce, Marmeladen oder andere Sachen. Brot kann man bei uns auch kaufen, Gemüse ganz frisch, regional und Obst natürlich auch. Aber wir haben auch Waschmittel, auch in großen Kanistern, die man sich auch abschöpfen kann. Also im Grunde bieten wir eigentlich alles an, mit so ein paar kleinen Ausnahmen, aber bei uns gibt es eigentlich alles.
0: Kannst du uns erzählen, welche Vorteile es gibt, wenn man im Wandelhandel einkauft?
4: Also der Laden ist nicht wie ein ganz normaler Supermarkt. Was bei uns ganz besonders ist, ist auch, dass wir quasi eine Gemeinschaft sind, weil so viele Leute zusammenkommen. Wir sind nämlich auch ein Mitgliederladen und das heißt, wir haben sehr viele Stammkunden, die wir auch tatsächlich sehr gut kennen, beziehungsweise wir immer wieder ins Gespräch kommen. Das heißt, es ist nicht nur ein Laden, sondern es ist auch ein bisschen eine Zusammenkunft und das ist so quasi das Besondere an unserem Laden, weil wir halt alle zusammenkommen und gemeinsam quasi fair und regional einkaufen können. Das ist so das Besondere.
1: Daniel, gab es schon mal Herausforderungen mit den Kunden?
4: Also natürlich gibt es ein paar Probleme oder auch Herausforderungen mit Kunden, aber größtenteils ist es auf jeden Fall nicht so. Es sind nur ein paar einzelne Kunden, die halt echt ein bisschen schwierig sein können, aber zusammen im Team, wir sind ja meistens zu zweit dann im Laden, bekommen wir das ganz gut geregelt und es kommt eigentlich immer zu einem guten Ende. Aber allgemein haben wir immer super Kunden.
0: Kannst du uns Spartipps und Tipps zum nachhaltigen Einkauf geben?
4: Es gibt auf jeden Fall ein paar Sachen, die man ändern kann. Auch sehr leichte Sachen. Also Nachhaltigkeit, da muss man jetzt nicht irgendwie ein Weltprojekt öffnen, sondern man kann da auch ganz leichte Sachen machen, um der Nachhaltigkeit beizutragen. Und zwar kann man zum Beispiel, wenn man in den Supermarkt geht, schauen, dass man eher Sachen kauft, die unverpackt sind oder halt nicht irgendwie in vielen kleinen Plastikteilen verpackt sind,

0: wenn du mal eine Karotte zum Beispiel im Gemüseabteil siehst, die einfach nur lose da ist, dann nimm die doch mal lieber eher als irgendwie so einen ganzen Bund an Karotten, die im Plastik verpackt sind. Das sind so Kleinigkeiten, die man ändern kann oder halt auch darauf achten, dass es möglichst regional und saisonal ist. Also Gemüse wächst ja nicht das ganze Jahr lang immer gleich, sondern das ist immer saisonabhängig und da vielleicht darauf achten und da ist man auf jeden Fall auf einer guten Fährte. Zusätzlich kann man noch darauf achten, dass man natürlich Lebensmittel kauft, die man auch natürlich dann auch verwerten kann. Das heißt, immer nur das kaufen, was man auch essen kann. Aber auch wenn man zu viel gekauft hat, gibt es gute Initiativen, wo man quasi helfen kann mit dem Essen. Bei uns zum Beispiel im Laden gibt es auch einen Foodsharing-Kühlschrank. Das heißt, man kann da Lebensmittel retten, indem man die quasi jedem zur Verfügung stellt. Das ist quasi ein Kühlschrank und da kann man quasi Lebensmittel einfach reinstellen und dann kann jemand anderes, der vielleicht Lebensmittel braucht, die aber gerade nicht hat, mitnehmen und die dann einfach auch verwerten.
1: Wie empfindest du eigentlich die Nachhaltigkeit?
0: Nachhaltigkeit ist sehr, sehr wichtig. Bei der Nachhaltigkeit kann man auch ruhig klein denken. Man muss kein großes Projekt machen, um jetzt die Welt zu retten, sondern man kann kleine Sachen machen, die einfach den Tag von morgen einfach besser machen. Wie schon bei den vorherigen Beispielen genannt, keine Sachen machen und Schritt für Schritt sich erweitern. Und dann vielleicht auch gemeinsam an einer Sache dran sein und so einfach quasi eine Gesellschaft bilden, die einfach nachhaltig denkt und so auch wirtschaftet zum Beispiel.

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1: Daniel, was denkst du, auf welche Lebensmittel sollte man am besten komplett verzichten, wenn es über Nachhaltigkeit geht?
2: Ein Verzicht ist natürlich nie komplett gut. Dennoch sollte man bestimmte Lebensmittel auf jeden Fall beschränken. Ein großes Thema ist dabei Fleisch, auf jeden Fall. Die Fleischindustrie ist so gut wie gar nicht nachhaltig, wobei aber dann auch Biokonsum im Fleisch jetzt auch nicht jeder essen sollte. Also nicht in diesen großen Mengen, wie wir die heutzutage essen, weil einfach die Kühe zum Beispiel zu viel Methan ausstoßen und auch viel zu viel Platz einnehmen. Am besten wäre es dann so als Alternative auch für den Eiweiß, den halt das Fleisch mit sich bringt, vielleicht eher Hülsenfrüchte zu essen oder halt pflanzliche Produkte zu essen, weil die halt deutlich, deutlich nachhaltiger sind als Fleischprodukte.
0: Bist du denn auch Vegetarier oder Veganer?
2: Ja, ich ernähre mich tatsächlich vegetarisch. Vegan mache ich auch ab und zu, aber ich achte auf jeden Fall schon darauf, dass ich kein Fleisch esse, aber auch nicht nur wegen dem Nachhaltigkeitsaspekt, sondern auch den Tieren zuliebe und weil es für mich so ein natürliches Ding ist. Also für mich ist es keine Einschränkung, sondern es ist einfach ein Teil meines Lebens, sich vegetarisch zu ernähren.
3: Daniel, wie schlimm ist Plastikverpackung eigentlich wirklich?
2: Plastikverpackung ist an sich nicht schlimm, also nicht so schlimm, wie man sich das denkt. Ist nur ein kleiner Bestandteil der Nachhaltigkeit. Aber es geht auch vielen darum, einfach um die Bequemlichkeit. Nicht jeder möchte diese vielen Plastiktüten mit sich nehmen und dann am Ende bei sich zu Hause wegwerfen, sondern einfach aus Bequemlichkeit ist es auch manchmal ordentlicher oder auch einfach für einen vielleicht besser, wenn man seine Verpackung vielleicht aus Glas oder aus irgendwelchen anderen Stoffen zum Beispiel bei uns im Laden mitbringt und sie dann selber befüllt und dann wieder nach Hause nimmt. Weil nur durch Plastik, dann werfen wir das mal weg, man weiß nicht, wohin es kommt. Man sieht ja auch in den Meeren, dass da sehr viel Plastik ist und das dann auch dort das Ökosystem belastet. Also Plastik an sich, wenn man es gut recycelt, ist kein großes Problem, nur ist es meistens nicht der Fall.
0: Was wünschst du dir für die Zukunft, wenn es um Nachhaltigkeit geht?
2: Ich wünsche mir auf jeden Fall Verständnis von der Großteil an Personen, die hier auf der Welt leben, weil Nachhaltigkeit einfach wichtig ist, auch nicht nur für uns, sondern auch einfach für die Generation nach uns und dass wir quasi gesund auf dem Planeten weiterleben können und nicht uns selber quasi kaputt machen durch den Klimawandel zum Beispiel, den wir selber auslösen. Und mir ist es auch wichtig, dass vielleicht Leute Schritt für Schritt quasi mehr Nachhaltigkeit denken, weil einfach nur dadurch quasi gesehen wird, ja, was die Vorteile sind. Durch Nachhaltigkeit muss man jetzt nicht bestimmte Sachen verzichten oder es ist jetzt nicht etwas, was jetzt irgendwie allen Böses tut, sondern es ist einfach quasi, wie man anders denkt, vielleicht wie man einfach in die Zukunft vorausdenkt und das hilft quasi jedem und jeder.
1: Daniel, was kann man tun, wenn man sich für den Ladenwandel, Handel interessiert?
2: Man kann sehr vieles tun. Man kann bei uns natürlich ganz normal einkaufen, damit unterstützt man uns eigentlich auch schon enorm. Aber natürlich gibt es dann noch ein paar mehr Aufgaben, die man gerne erledigen kann. Zwar kann man bei uns auch gerne im Laden selbst nicht arbeiten, sondern aushelfen. Zum Beispiel beim Auffüllen von bestimmten Lebensmitteln. Da haben wir immer ein Team im Hintergrund, die uns quasi helfen, dass quasi kein Produkt wirklich ausverkauft ist, sondern dass wir alles gut voll haben. Dann haben wir natürlich Leute, die bei uns aushelfen, dass der Laden natürlich sauber bleibt. Dann haben wir Leute, die bei uns die Buchhaltung machen. Also wir haben sehr viele Ansatzstellen, wo man uns helfen kann und wo man gemeinsam mitwirken kann in diesem Laden. Aber man kann auch einfach ein stilles Mitglied sein und einfach mit dem Beitrag uns helfen oder auch einfach Werbung machen für den Laden. Das ist auch ganz wichtig, dass einfach mehr Leute von uns hören und mehr Leute darauf aufmerksam werden, was für ein cooles Projekt wir eigentlich da machen. Und das ist eigentlich so das Größte, was man machen kann. Natürlich muss man da auch andere Unverpackt-Läden mit zunehmen. Also allgemein unverpackt kann man gerne mehr werben. Quasi, dass wir alle gemeinsam eine gute Sache finden, die wir unterstützen können.
3: Wo kann man euch denn finden, Daniel?
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0: Wir machen hier eine Radiosendung und da gehört auch natürlich gute Musik dazu. Daniel, hast du ein Lied, was wir für dich spielen können?
2: Klar, gerne. Mich würde Tau mich auf von Zartmann freuen.
1: Daniel, danke für das interessante Interview und dir weiterhin viel Spaß in dem Unverpacktladen Wandelhandel.
2: Vielen Dank, Lajan, Liva und Melina und natürlich auch Emma hinterm Mischpult. Und Dankeschön für das Interview. Hat mir sehr viel Spaß gemacht. Ja.

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1: Heart Attack ist ein Lied von Demi Lovato, das hat sich Alexa gewünscht.

0: Ich bin Lorin.
1: Und ich bin Hamza. Nachhaltiger Konsum und nachhaltige Produktion spielen bei den 17 Zielen für nachhaltige Entwicklung eine große Rolle. Hierzu leistet unser nächster Gast, Andreas Holz, der Inhaber der veganen Fleischerei in Stuttgart-Mitte, einen wichtigen und spannenden Beitrag. Herzlich willkommen zum Interview, Andi. Würdest du dich bitte kurz vorstellen?
2: Eine vegane Fleischerei ist ein Laden, der aussieht wie eine normale, herkömmliche Fleischerei oder Metzgerei. Das heißt, wir haben weiße Fliesen an der Wand, wir haben eine Kühltheke. Hinter der Kühltheke stehen Menschen mit Schürzen an, die verkaufen Wurst, Käse, Fleisch und Fisch. Und wir haben eine Warmtheke, wo man sich zum Beispiel ein Leberkäsebrötchen kaufen kann. Aber alles, was es dort zu kaufen gibt, ist ohne Tiere hergestellt.
1: Andi, wie bist du denn darauf gekommen?
2: Nach 29 Jahren in der Industrie wollte ich nochmal was anderes machen und etwas, was meinen Werten und meinen Vorstellungen entspricht.
1: Warst du denn davor normaler Metzger mit tierischen Produkten?
2: Nein, ich war Personalleiter in einem Maschinenbauunternehmen mit knapp 100 Mitarbeitern und Mitarbeiterinnen.
1: Kannst du uns denn mitteilen, was es bedeutet, vegan zu sein, Andi?
2: Ja, vegan zu sein ist ja keine Ernährungsform, wie viele Menschen denken, sondern es ist eine ethische Haltung und eine Einstellung, nach der man Tierleid und Tierausbeutung und Grausamkeit an Tieren so weit wie möglich und praktisch umsetzbar vermeidet. Das bedeutet, ich esse nichts vom Tier, ich trage nichts vom Tier, ich gehe nicht in den Zoo und ich gehe nicht in ein großes Aquarium, wo Wale in ein Mini-Becken eingeschlossen werden.
1: Das bedeutet, du bist auch Veganer?
2: Ja, ich bin vegan seit 6 Jahren.
1: Willst du uns denn auch mitteilen, wie du dazu gekommen bist, vegan zu leben?
2: Ja, gerne. Ich habe mich mit mehreren Menschen in meinem Umfeld unterhalten, die entweder vegan oder vegetarisch gelebt haben. Und ich habe sie gefragt, weil mich es interessiert hat, warum sie das tun. Und mit den Antworten habe ich mich irgendwann mal vor den Computer gesetzt und habe mal gegoogelt und habe festgestellt, die Antworten haben alle Relevanz und waren alle wahr. Und meine Argumente, nicht mehr vegan zu leben, sind eins ums andere geschwunden und am Schluss hatte ich außer Geschmack und Gewohnheit nichts mehr auf meiner Seite und das war mir zu wenig und dann habe ich gesagt, dann gibt es jetzt eigentlich nur noch die Möglichkeit, ich muss auch vegan werden.
1: Andi, kannst du uns auch sagen, seit wann es die vegane Fleischerei in Stuttgart gibt?
2: Wir haben die vegane Fleischerei am 18. Oktober letztes Jahr 2025 eröffnet, das heißt, wir sind jetzt ungefähr 6 Monate auf dem Markt.
1: Was macht dir denn an deiner Arbeit, die du jetzt gerade machst, am meisten Spaß?
2: Ich glaube, das sind 2 Dinge. Zum einen Menschen begleiten, die aufgeschlossen sind für das Thema, die reinkommen in unseren Laden und einfach mal versuchen wollen, was es denn da gibt. Und zum anderen gibt es Menschen, die seit vielen Jahren bestimmte Produkte nicht mehr kaufen oder essen konnten und die kommen dann rein und ich hatte vor kurzem einen Mann da, der hat gesagt, das ist mein erstes Leberkäsebrötchen seit 16 Jahren und hat reingebissen und hatte fast glasige Augen vor Freude und das macht mir Spaß.
1: Wie wird denn jetzt zum Beispiel eine vegane Wurst hergestellt?
2: Im Prinzip wie eine tierische Wurst auch, nur dass man die Basis, also das Muskelfleisch, ersetzt durch eine pflanzliche Basis, zum Beispiel durch Erbse oder durch Ackerbohne. Und dann kommen die ganz üblichen Gewürze, die in der tierischen Wurst drin sind, auch rein, dass es auch schmeckt wie die tierische Wurst, weil unsere Geschmacksknospen schmecken ja nicht das Fleisch, sondern die schmecken ja die Gewürze. Die schmecken Thymian und Majoran und Pfeffer und das sind lustigerweise alles Pflanzen. Das heißt, was mir auch bei der tierischen Wurst eigentlich schmecken. Das sind Pflanzen und die machen wir eben bei der pflanzlichen Wurst auch rein.
1: Achtest du da dann auch auf regionale Produkte?
2: Ja, wir haben eine Manufaktur in Dresden, da ist unser Hauptwerk. Da werden auf 2 Stockwerken von vielen Menschen mit der Hand am Arm die Produkte hergestellt und da werden auch die Produkte aus dem Umkreis eingekauft. Also regional um Dresden und dann wird es an die unterschiedlichen Filialen in Deutschland versendet.
1: Bevor es jetzt gleich weitergeht mit Andreas Holz, der ein veganer Metzger ist, hören wir kurz das Lied von David Guetta, Titanium.

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1: Andi, was ist denn überhaupt der Vorteil eines veganen Lebensstils?
2: Ja, da gibt es ganz viele Vorteile. Zum Beispiel, wenn man das Thema Ressourcen und Nachhaltigkeit anschaut, da werden zum Beispiel für ein Kilo Rindfleisch 15.000 Liter Wasser verbraucht bei der Herstellung. Es wird für die Herstellung von tierischen Produkten sehr viel mehr Fläche benötigt, sehr viel mehr Wasser, sehr viel mehr CO2 wird ausgestoßen. Für die Nutztierhaltung wird jeden Tag eine Fläche von Köln im Regenwald vernichtet. Das heißt, der Regenwald wird immer kleiner und den brauchen wir dringend. Und die vegane Lebensweise ist da sehr, sehr viel schonender und zwar um ein Vielfaches schonender.
0: Wir haben recherchiert, dass ein Kilo Avocados 1000 bis 1500 Liter Wasser benötigen. Andi, was ist daran nachhaltig?
2: Das ist völlig richtig. Es gibt natürlich auch im pflanzlichen Bereich Produkte, die weniger oder mehr nachhaltig sind. Dementsprechend muss man sich auch da natürlich überlegen, muss man jetzt eine Avocado haben oder nicht? Und gleichzeitig wird natürlich die Avocado sowohl von Veganern als auch von Fleischessern gegessen. Das ist jetzt kein Problem der Veganer. Aber wenn man nachhaltig leben will, macht es natürlich Sinn, auf solche Produkte möglichst zu verzichten und eher auf lokales Gemüse, lokales Obst zuzugreifen. So der Apfel von hier, die Karotte vom Bauern hier nebenan.
0: Andi, welche Produkte sind denn bei dir im Laden am beliebtesten?
2: Am beliebtesten sind zum einen die Grillprodukte, also unsere Bratwürste. Da haben wir ein Bratwurst-Trio zum Beispiel mit drei verschiedenen Bratwürsten. Wir haben verschiedene Steaks und die verkaufen sich sehr gut. Und in der Warmtheke ist es ganz klar das Leberkäsebrötchen. Das gibt es in mehreren Varianten als Pizza und als Chili Cheese mit ein bisschen Schärfe. Und der verkauft sich ständig und die ganze Zeit und immer gut.
1: Wie viele Menschen kaufen ungefähr pro Tag in deinem Geschäft ein?
2: Das kann man ziemlich genau nachverfolgen. Das sind zwischen 150 und 300 Kassiervorgänge pro Tag. Das hängt ab vom Wetter und vom Wochentag.
0: Möchtest du uns mitteilen, wie deine Preise sich von einer normalen Metzgerei unterscheiden?
2: Die Preise sind ähnlich wie in einer normalen Metzgerei oder ein bisschen drüber. Zum Beispiel kostet bei uns ein Leberkäsebrötchen mit einem sehr hochwertigen Brötchen und einer dicken Scheibe Leberkäse 5,50 Euro. Wenn man beim Metzger ein Leberkäsebrötchen kauft und erwartet das für 3,50 Euro, dann kann man davon ausgehen, dass das Tier kein besonders schönes Leben hatte. Das heißt, wenn man ein hochwertiges Leberkäsebrötchen beim Metzger kauft, ist man ungefähr auf dem gleichen Preisniveau.
1: Du, Andi, sind alle Mitarbeiter und Mitarbeiterinnen bei dir im Laden vegan?
2: Fast alle. Wir haben ein paar, die sind auf dem Weg dahin und die haben das Thema verstanden. Und es ist auch keine Grundvoraussetzung, dass man bei uns arbeiten kann. Aber man muss das Thema verstanden haben und man muss auf dem richtigen Weg sein.
0: Erlebst du auch Kritik für deine Arbeit?
2: Auf jeden Fall. Das ist Teil des Businesses. Wir haben Menschen, die auch im Laden vorbeilaufen und reinschreien, scheiß Veganer. Wir haben Menschen, die sagen, das darf nicht Wurst heißen, weil da ist kein Fleisch drin. Dann sage ich, es heißt ja auch nicht Wurst, das heißt vegane Wurst. Das ist wie Schokolinsen. Das sind keine Linsen, weil sie aus Schoko sind. Und das ist eine vegane Wurst, weil es eine Wurst aus veganen pflanzlichen Zutaten ist. Die meisten Menschen trauen sich allerdings im realen Leben nicht, die Kritik zu äußern, sondern die gehen dann auf Social Media und schreiben es in die Kommentarspalten. Da passiert viel. Im wahren Leben sind es wirklich nur einzelne Vorkommnisse. Und da gehe ich mit einem Lächeln drüber, weil ich setze mich sehr gern mit jedem an den Tisch und tue sachlich diskutieren. Die meisten, die Kritik äußern, haben auf Diskussion gar keine Lust. Die wollen einfach nur ihren Unmut

0: Das war die US-amerikanische Sängerin Melissa Etheridge mit Like the Way I Do.
1: Jetzt geht's weiter mit Andreas Holz, dem veganen Metzger aus Stuttgart. Noch einmal kurz zu dir persönlich, Andi. Was bedeutet Nachhaltigkeit für dich?
2: Nachhaltigkeit bedeutet für mich, so zu leben, dass mein biologischer Fußabdruck so gering wie möglich ist. Das heißt, Produkte zu konsumieren, die entweder nachwachsen oder die möglichst wenig Schaden verursachen in der Umwelt und in der Herstellung.
0: Klappt es denn bei dir immer?
2: Das klappt wie bei jedem anderen Menschen, auch bei mir, nicht immer. Die Definition von Veganismus sagt ja, so weit wie möglich und praktisch umsetzbar. Wenn man zum Beispiel ein lebenswichtiges Medikament braucht, das mit tierischen Produkten hergestellt wird, dann sagt auch der Veganismus, dann nimmt man natürlich das Medikament, sonst würde man sterben. Das heißt, es klappt nicht immer, aber es heißt, so weit wie möglich und praktisch umsetzbar. Und so versuche ich es auch durchzuziehen.
1: Kannst du uns auch mitteilen, in welchen Produkten tierischer Bestandteil drin ist, wo man es gar nicht erwartet?
2: Ja, im Prinzip die allermeisten Produkte, die auf dem Markt sind und an denen man jeden Tag vorbeigeht, sind irgendwie mit tierischen Produkten versetzt. Jedes normale Speiseeis hat Milch drin. Manche Weine und Säfte sind mit Gelatine geklärt. Gummibärchen sind aus Schlachtabfällen hergestellt. Ganz viele Industrieprodukte, die man kaufen kann, Suppen und so, da ist dann Milchpulver drin oder Gelatine. Und deshalb gibt es ja auch das Vegan-Siegel, dass jeder, der sagt, ich möchte auf tierische Produkte verzichten, sagen kann, wenn da das Vegan-Siegel drauf ist, kann ich mich darauf verlassen, dass keine tierischen Produkte enthalten sind.
0: Und wie sieht denn dieses Siegel aus?
2: Das Siegel ist grün, gelb und hat ein großes V für das Wort vegan. Gleichzeitig gibt es auch Hersteller, die einfach nur das Wort vegan draufschreiben.
1: Gibt es auch Produkte, wo vegan draufsteht, aber dort trotzdem tierische Bestandteile drin sind?
2: Das sollte es hoffentlich nicht geben. Natürlich gibt es überall auch Betrüger. Und es könnte natürlich sein, dass jemand ein Vegan-Siegel draufklebt und trotzdem was reinpackt. Aber das würde natürlich die Gefahr bergen für ihn, dass er in die Presse kommt. Und dann hat es natürlich keine gute Auswirkung. Dementsprechend wie alle anderen Bestandteile, die auf eine Lebensmittelverpackung draufgedruckt werden, muss auch beim Vegan-Siegel darauf geachtet werden, dass natürlich das drin ist, was draufsteht.
0: Andi, machst du persönlich im Alltag noch etwas, um nachhaltiger zu leben?
2: Ja, ich mache verschiedene Dinge. Ich versuche alles, was ich konsumiere, sowohl Klamotten als auch Lebensmittel, aus nachhaltigen Quellen zu besorgen. Das heißt, eine Hose, die reißt, die lasse ich nochmal nähen und trage sie nochmal. Ich habe ein refurbished, also ein gebraucht Handy gekauft. Genauso habe ich einen gebrauchten Laptop gekauft, den irgendjemand anders schon genutzt hat und den ich jetzt nochmal verwende. Ich reinige das eigene Trinkwasser, das heißt, das Wasser aus dem Hahn wird gereinigt, dass ich keine Kisten schleppen muss und keine Flaschen verbrauche. Ich fahre ein Auto mit Elektroantrieb und ich versuche eben so gut wie möglich mit kleinem Fußabdruck durchs Leben zu kommen.
1: Wo findet man denn deine vegane Fleischerei in Stuttgart?
2: Unser Store ist in der Eberhardstraße 33. Das ist ganz in der Nähe von dem Kaufhaus Bräuninger in Stuttgart-Mitte.
0: Du hast doch vorhin von Social Media gesprochen. Seid ihr denn dort auch erreichbar? Und wenn ja, wie?
2: Wir sind sowohl auf Instagram als auch auf TikTok erreichbar. Wir haben da schon auf beiden Kanälen mehrere tausend Follower und beide Kanäle heißen Vegane Fleischerei Stuttgart.
1: Unsere Gäste dürfen sich immer am Ende eines Interviews ein Lied wünschen. Welches Lied dürfen wir für dich spielen, Andi?
2: Na, wenn das so ist, dass ich mir was wünschen kann, dann wünsche ich mir Ain't Nobody von Chaka Khan.
0: Vielen Dank, dass du dir die Zeit für ein Interview genommen hast, Andi. Wir wünschen dir weiterhin viel Erfolg mit der veganen Fleischerei.
2: Ja, vielen Dank. Dann bedanke ich mich bei euch allen, bei Hamza und Lorin am Mikro und auch an der Technik und am Mischpult, die Tina und die Jane. Hat mir sehr viel Spaß gemacht mit euch und kommt gerne mal mit eurer Klasse 6b vorbei bei uns in der veganen Fleischerei.

0: Wir sind nun auch schon am Ende unserer heutigen Radiosendung angekommen. Wir haben uns um das Thema Nachhaltigkeit unterhalten und ihr konntet einige spannende Einblicke in die Ziele der Agenda 2030 gewinnen. Vielleicht habt ihr jetzt sogar Lust bekommen, selbst etwas für eine nachhaltigere Zukunft zu tun.
1: Auch ein ganz besonderes Dankeschön geht an unsere Interviewgäste Andi und Daniel. Wenn ihr noch mehr über Nachhaltigkeit erfahren möchtet oder Fragen habt, schaut doch gerne mal im Wandelhandel oder in der Veganfleischerei in Stuttgart vorbei. Viele weitere Informationen zum Nachlesen und Vertiefen findet ihr außerdem unter www.17ziele.de. Wir sagen danke fürs Zuhören, macht's gut und denkt daran.
0: Schon kleine Schritte im Alltag können Großes bewirken. Macht mit und gestaltet unsere Zukunft ein Stück nachhaltiger.

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2: Herzlich willkommen zu unserer heutigen Radiosendung. Wir sind von der Ludwig-Schleicher-Akademie in Waiblingen und machen die Ausbildung zum Jugend- und Heimerzieher. Schön, dass ihr eingeschaltet habt. Egal, ob ihr gerade im Bus sitzt, Hausaufgaben macht oder einfach nur chillt. Bleibt dran, denn heute reden wir über ein Thema, das eigentlich jeden von uns betrifft. Social Media. Mal ehrlich, wann habt ihr heute zum ersten Mal aufs Handy geschaut? Direkt nach dem Aufwachen, vielleicht noch im Halbschlaf, erstmal Instagram, TikTok oder Snapchat gecheckt. Keine Sorge, ihr seid damit definitiv nicht allein. Für viele von uns gehört Social Media inzwischen genauso zum Alltag wie Musik hören oder mit Freunden reden. Auf der einen Seite ist Social Media natürlich mega praktisch. Wir können mit Freunden schreiben, Videos posten und auch Trends verfolgen. Ein paar Klicks reichen schon aus, um zu wissen, was gerade auf der Welt viral geht. Aber auf der anderen Seite gibt es auch noch Fragen. Wie viel Zeit verbringen wir eigentlich online? Vergleichen wir uns manchmal zu sehr mit anderen? Und ist es wirklich alles so perfekt, wie es auch auf den Bildern aussieht? Also, bleibt dran, es wird auf jeden Fall noch sehr spannend.

0: Viele Männer und Frauen haben im australischen Parlament gearbeitet, um das Social-Media-Verbot auf die Strecke zu bringen. 5 australische Männer haben ebenfalls hart gearbeitet. Das war Down Under von Man at Work.
1: Nach der Gym-Studie verbringen immer mehr Kinder und Jugendliche einen großen Teil ihrer Freizeit auf Social Media. Plattformen wie Instagram, TikTok oder Snapchat gehören für viele längst zum Alltag. Doch gleichzeitig wächst die Sorge über mögliche negative Auswirkungen. Und deshalb wird derzeit weltweit darüber diskutiert, ob strenge Regeln oder sogar Verbote nötig sind. Auch in Deutschland wird diese Debatte derzeit intensiv geführt. Politikerinnen und Politiker diskutieren über strengere Altersgrenzen für soziale Netzwerke oder sogar über Verbote für Kinder unter 14 Jahren. Aber ist ein Social-Media-Verbot überhaupt sinnvoll und wie würde es in der Praxis aussehen? Dies kann man gut am Beispiel von Australien sehen. Dort wurde beschlossen, dass Kinder und Jugendliche unter 16 Jahren künftig keine eigenen Social-Media-Accounts mehr besitzen dürfen. Das Gesetz ist seit dem 10.12.2025 gültig. Plattformen müssen sicherstellen, dass Minderjährige gar nicht erst ein Konto anlegen können. Die Verantwortung dafür liegt bei den Plattformen, ansonsten droht eine hohe Geldstrafe. Ziel der Regierung ist es, junge Menschen besser vor Risiken im Netz zu schützen. Doch nicht alle Fachleute halten solche Verbote für die richtige Lösung. Medienpädagoginnen und Pädagogen betonen, dass Social Media heute ein fester Bestandteil der Lebenswelt junger Menschen ist. Für viele Jugendliche sind diese Plattformen nicht nur Unterhaltung, sondern auch Orte zum Lernen, zum Austausch und zur gesellschaftlichen Teilhabe. Deshalb warnen einige Expertinnen und Experten davor, komplexe gesellschaftliche und pädagogische Fragen allein mit technischen Verboten lösen zu wollen. Schaut man sich die Diskussion genauer an, zeigt sich, es gibt sowohl Argumente für als auch gegen ein Social-Media-Verbot für Minderjährige. Auf der einen Seite steht der Schutz von Kindern und Jugendlichen. Kritiker sozialer Netzwerke warnen, dass junge Nutzerinnen und Nutzer dort mit problematischen Inhalten, Cybermobbing oder unrealistischen Schönheitsidealen konfrontiert werden können. Ein Verbot könnte deshalb dazu beitragen, junge Menschen besser vor solchen Risiken zu schützen und Eltern sowie Schulen zu entlasten. Auf der anderen Seite gibt es aber auch wichtige Gegenargumente. Fachleute weisen darauf hin, dass ein Verbot in der Praxis schwer umzusetzen wäre. Viele Jugendliche könnten solche Regeln relativ leicht umgehen, etwa über andere Geräte oder Accounts. Außerdem besteht die Sorge, dass Minderjährige dadurch von wichtigen digitalen Kommunikationsräumen ausgeschlossen werden. Social Media ist für viele Jugendliche ein zentraler Ort für Austausch, Information und gesellschaftliche Teilhabe. Hinzu kommt ein weiterer Punkt. Selbst wenn ein Verbot eingeführt werden würde, müssten Jugendliche später trotzdem lernen, verantwortungsvoll mit sozialen Medien umzugehen. Deshalb betonen viele Expertinnen und Experten, dass neben möglichen Regeln

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0: Wenn ich über soziale Medien nachdenke, fällt mir schnell auf, wie stark sie eigentlich das Leben unserer Jugendlichen prägen. Besonders wenn es um das Thema Identität geht. Identität bedeutet ja im Grunde, dass man herausfindet, wer man ist, was einen ausmacht oder wo man im Leben einfach gerade steht. Gerade in der Jugendphase ist das eine wichtige Frage. Viele Jugendliche überlegen, was ist mir wichtig, wie möchte ich wirken und zu welcher Gruppe gehöre ich eigentlich? Früher wurde diese Identität vor allem durch Familie, Schule und den Freundeskreis geprägt. Heute kommen soziale Medien dazu. Plattformen wie Instagram, TikTok oder andere Netzwerke sind für viele Jugendliche ein fester Teil ihres Alltags geworden. Dort verbringen sie viel Zeit, tauschen sich mit anderen aus und zeigen auch etwas von sich selbst. In sozialen Medien haben Jugendliche nämlich viele Möglichkeiten, sich auszudrücken. Sie posten Fotos, Videos oder Stories von sich und können damit zeigen, was ihnen wichtig ist oder ganz einfach, wofür sie stehen. Besonders Dinge wie Selfies spielen eine große Rolle. Ein Selfie ist ja nicht gerade einfach nur ein Foto. Oft überlegen Jugendliche genau, wie sie sich präsentieren möchten, welche Pose sie machen oder auch ganz einfach, welchen Filter sie benutzen. Damit gestalten sie bewusst ein bestimmtes Bild von sich selbst. Auch Stories oder kurze Videos sind eine Möglichkeit, den Alltag zu zeigen. Man teilt Momente mit Freunden, zeigt seine Hobbys oder einfach Dinge, die gerade in der Welt passieren. Dadurch entsteht so ein Gefühl von Verbindung, von Zugehörigkeit, weil andere Menschen daran teilhaben können. Viele Jugendliche bleiben so ständig miteinander in Kontakt. Ein weiterer wichtiger Punkt sind Trends oder sogenannte Challenges. Dabei machen viele Menschen bei einer bestimmten Aufgabe oder einem Trend mit, der gerade im Internet kursiert. Für Jugendliche kann das eine Möglichkeit sein, Teil einer Gruppe zu werden und dazuzugehören. Man merkt, andere machen das auch, also vielleicht mache ich da mal mit.
1: Genau darin liegen auch einige Chancen von sozialen Medien. Jugendliche können sich ausprobieren und verschiedene Seiten ihrer Persönlichkeit zeigen. Sie können ihre Interessen teilen, neue Menschen kennenlernen oder Gleichgesinnte finden. Dadurch entsteht oft ein Gefühl von Austausch und Zugehörigkeit. Außerdem bekommen sie Rückmeldungen von anderen, zum Beispiel durch Likes oder Kommentare. Das kann das Selbstbewusstsein stärken und das Gefühl geben, gesehen zu werden. Aber soziale Medien haben natürlich nicht nur positive Seiten. Ein großes Thema ist der Vergleich mit anderen. In sozialen Netzwerken zeigen sich Menschen vor allem von den schönen und perfekten Seiten ihres Lebens. Fotos werden bearbeitet, Filter werden genutzt und Probleme werden selten gezeigt. Dadurch kann schnell ein verzerrtes Bild entstehen. Wenn Jugendliche das sehen, kann der Eindruck entstehen, dass andere immer erfolgreicher, schöner oder glücklicher sind. Dieser ständige Vergleich kann Druck auslösen. Manche Jugendliche fühlen sich dadurch unsicher oder denken, sie müssten genauso aussehen oder genauso leben wie andere. Auch die Rückmeldung im Internet spielt dabei eine große Rolle. Wenn ein Beitrag viele Likes bekommt, fühlt man sich bestätigt. Wenn kaum Reaktionen kommen oder sogar negative Kommentare entstehen, kann das das Selbstwertgefühl beeinflussen. Insgesamt kann man sagen, dass soziale Medien heute ein wichtiger Ort für Identitätsbildung geworden ist. Jugendliche nutzen sie, um sich auszudrücken, sich mit anderen auszutauschen und herauszufinden, wer sie sind. Gleichzeitig bringen soziale Medien auch Herausforderungen mit sich, zum Beispiel durch Vergleichsdruck oder unrealistische Darstellungen. Deshalb ist es wichtig, dass Jugendliche lernen, bewusst mit sozialen Medien umzugehen und auch zu hinterfragen, was sie dort sehen. Denn hinter vielen perfekten Bildern steckt oft ein kleiner Ausschnitt der Realität.
2: Liebe, Verlust und Lügen tragen zur Identitätsbildung bei. Die Cardigans haben sich mit diesen Themen befasst und das Ergebnis ist der bittersüße Song Lovefool.

0: Wenn wir heute an Öffentlichkeit denken, denken wir oft an soziale Medien. Plattformen wie Instagram, TikTok oder Snapchat spielen eine immer größere Rolle in unserem Alltag. Doch wie genau verändern diese Plattformen eigentlich unsere öffentliche Kommunikation? Mit dieser Frage haben wir uns heute beschäftigt und möchten sie im folgenden Beitrag beantworten. Als Grundlage für unseren Beitrag haben wir den Text Soziale Medien und Öffentlichkeiten von Monika Tadiken und Jan-Hendrik Schmidt aus dem Social Media Handbuch genutzt. Um zu verstehen, wie sich Öffentlichkeit verändert hat, lohnt sich zunächst einen Blick auf die Situation früher zu werfen. Früher war Öffentlichkeit hauptsächlich durch klassische Massenmedien geprägt, zum Beispiel durch Zeitungen, Fernsehen oder dem Radio. Journalistinnen und Journalisten hatten dabei eine wichtige Rolle als sogenannte Gatekeeper. Das bedeutet, sie entschieden, welche Informationen und Themen an die Öffentlichkeit gelangen. Mit dem Aufkommen des Internets und besonders der sozialen Medien hat sich diese Struktur jedoch stark verändert. Kommunikation verläuft heute viel dezentraler und netzwerkartiger. Menschen können selbst ihre Inhalte erstellen, posten und verarbeiten. Sie sind also nicht mehr nur Konsumenten von Medien, sondern gleichzeitig auch Produzenten. Dadurch entstehen viele unterschiedliche Öffentlichkeiten und nicht mehr nur eine zentrale Öffentlichkeit wie früher. Um diese Veränderungen besser zu verstehen, gibt es in der Kommunikationswissenschaft verschiedene Konzepte. Ein wichtiges Konzept ist die sogenannte Network Public Sphere, entwickelt von dem Wissenschaftler Yohai Benkler. Dieses Konzept beschreibt eine Öffentlichkeit, die durch digitale Netzwerke organisiert ist. Informationen verbreiten sich heute nicht mehr nur durch über zentrale Medieninstitutionen, sondern auch über viele verschiedene Nutzerinnen und Nutzer im Internet. Kurz gesagt, Öffentlichkeit entsteht heute durch digitale Netzwerke und viele unterschiedliche Akteure. Neben diesem Konzept gibt es noch ein weiteres wichtiges Modell, die sogenannten Network Publics. Dieses Konzept wurde von der Wissenschaftlerin Dana Boyd entwickelt. Dabei geht es darum, dass digitale Öffentlichkeiten durch das Zusammenspiel von Technologie, Menschen und Kommunikation entstehen. Digitale Öffentlichkeiten haben dabei einige besondere Eigenschaften, wie zum Beispiel Persistenz oder Skalierbarkeit. Neben diesen allgemeinen Veränderungen entstehen durch soziale Medien auch sogenannte persönliche Öffentlichkeiten. Nutzerinnen und Nutzer können über Plattformen wie Instagram, TikTok oder YouTube ihre eigenen Kommunikationsräume schaffen. Dadurch teilen sie ihre Meinungen, Bilder oder Videos mit ihrem Netzwerk. Deswegen verschwimmen zunehmend die Grenzen zwischen privater und öffentlicher Kommunikation.
1: Ein weiterer wichtiger Punkt ist die zunehmende Bedeutung der Plattform selbst. In der Forschung spricht man hier von einer Plattformgesellschaft. Große Plattformen wie Instagram, YouTube oder auch TikTok spielen eine zentrale Rolle für unsere öffentliche Kommunikation. Diese Plattformen steuern Kommunikation durch verschiedene Mechanismen. Kommen wir nun zu den Chancen und Problemen. Diese Entwicklungen bringen sowohl Chancen als auch Herausforderungen mit sich. Zu den Chancen gehört, dass mehr Menschen an die öffentliche Diskussion teilnehmen können und mehr Stimmen sichtbar werden. Auf der anderen Seite entstehen aber auch Probleme, wie zum Beispiel Desinformation oder die große Macht der Plattform über unsere öffentliche Kommunikation. Zusammenfassend lässt sich sagen, dass soziale Medien zu einer Transformation der Öffentlichkeit führen. Sie ermöglichen mehr Beteiligung, mehr Vielfalt an Stimmen und neue Formen der Kommunikation. Gleichzeitig entstehen aber auch neue Herausforderungen für unsere Gesellschaft.
2: 1984 ist ein Buch von George Orwell. Eurythmics hat ein gleichnamiges Lied passend zum Buch aufgenommen. Entgegen der allgemeinen Meinung kommt dieses Lied jedoch nicht im Soundtrack zum Film vor.

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0: Wir waren am kaufmännischen Berufskolleg in Waiblingen unterwegs und haben Schülerinnen und Schüler zum Thema Social Media befragt. Zu Beginn wollten wir von den Schülerinnen und Schülern wissen, welche Vorteile Social Media für sie bietet, aber auch welche Nachteile sie daran sehen.
1: Also ich würde sagen, diese krassen Vergleiche zu diesem perfekten Aussehen zum Beispiel oder halt auch viel so Mobbing auch im Internet. Ja, also Vorteile ist ja auch, man kann sich austauschen und überhaupt Sachen auch positiv miteinander vergleichen, nicht nur negativ gesehen.
2: Ein Vorteil ist, dass man sich so ein bisschen von den anderen Leuten so das Leben anschauen kann, selbst wenn man gerade nicht so in Kontakt ist oder einfach mitbekommen kann, was andere so machen. Außerdem kann man auch viele Rezepte und einfach an sich so Ideen rausholen. Negativ finde ich, dass man einfach beeinschränkt wird so ein bisschen dadurch, dass man sich mit anderen vergleicht automatisch. Und ja, es nimmt auch relativ viel Zeit. Also man vergisst sich so ein bisschen, wenn man drauf ist.
3: Was denkst du, was die Vor- und Nachteile von Social Media?
4: Vorteile sage ich, dass du sehr schnell und sehr effizient halt an Informationen in der Welt halt drankommst. Und Nachteile ist, dass das Social Media halt nichts vergisst. Heißt, wenn man zum Beispiel einmal was postet, dass es halt dann für immer drin bleibt. Und dass man vielleicht daraus eventuell irgendwann mal vielleicht Mobbingopfer oder so sein kann oder werden kann.
0: Außerdem hat uns interessiert, ob sie sich durch Trends oder das dargestellte perfekte Leben auf Social Media unter Druck gesetzt fühlen.
2: Ich nicht, nein. Ich achte da eigentlich gar nicht drauf. Ich vermeide das einfach, um da gar nicht in die Quere zu kommen.
3: Fühlst du dich manchmal durch perfekte Bilder oder Trends unter Druck gesetzt?
4: Also ich persönlich nicht, aber ich merke es halt an anderen Personen, dass die halt immer versuchen, so das Bestmögliche rauszubekommen. Zum Beispiel so ein Autoliebhaber hat ja jeder mal so als Kumpel und der versucht halt auch immer, dass das Perfekteste halt da so rauszuziehen an Bild, das er halt dann posten kann oder so.
1: Ja, ich würde schon sagen, also in meinen früheren Jahren auf jeden Fall jetzt nicht mehr so, weil ich halt auch weiß, dass es halt viel auch bearbeitet ist oder halt viel halt einfach fake ist. Aber ich würde sagen, wo ich jünger war, schon sehr.
5: Also es beeinflusst schon ein bisschen, aber man lernt schon damit umzugehen, dass es auch fake ist. Aber es ist schon so ein bisschen unterbewusst beeinflusst auf jeden Fall.
0: Ein weiteres Thema war die Frage, wie die Schülerinnen und Schüler zu der Altersbeschränkung auf Social Media stehen und ob sie dies für sinnvoll halten.
2: Ich finde, es sollte eine geben. Im Moment, denke ich, ist es, glaube ich, ab 16 oder sowas in die Richtung. Ich finde das eigentlich auch okay. Alles unter 16 finde ich schon eher kritisch. Und auch Familienaccounts, die es auch gibt, sodass Eltern den Account von dem Kind beobachten, finde ich auch eigentlich ein bisschen ineffektiv.
1: Ich hätte eigentlich gesagt, ab so 12, 14 ungefähr. Weil ich finde, gerade da in dem Zeitraum vergleicht man sich auch so am meisten. Und
5: ich will vielleicht auch sagen, bis 14.
3: Hast du so eine klare Vorstellung oder denkst du, dass es eine Altersbeschränkung geben sollte in Social Media? Und wenn ja, ab wann?
4: Ich sag ja. Ich würde sogar sagen, tendenziell so Richtung 16 bis 18 Jahre. Einfach nur aus dem Grund, weil auf Social Media alles gepostet wird und ein Kind, ich sag jetzt mal, oder eine jüngere Person bis 16 Jahren kann nicht das so aufnehmen wie eine ältere Person, die schon mehr Verständnis hat dazu. Und ich sag auch, dass eine Person, die etwas jünger ist, sich davon viel leichter und viel schneller beeinflussen lässt, dumme Sachen zu machen, als zum Beispiel eine ältere Person.
0: Natürlich wollten wir auch wissen, ob und wie aktiv die Jugendlichen selbst auf Social Media unterwegs sind.
3: Bist du selber aktiv in Social Media, also bearbeitest du Bilder?
4: Also Bilder bearbeiten jetzt nicht wirklich. Social Media an sich, Instagram habe ich jetzt deaktiviert. Ich bin meistens nur auf TikToks gucken oder halt auf Snapchat, wenn ich mit jemandem schreibe oder so. Aber mehr ist es jetzt auch nicht.
2: Ich bearbeite keine Bilder, wenn ich was poste, dann so, dass es mir passt, wenn es andere sehen und ja, es ist kein Aufwand.
1: Also Bilder bearbeiten tue ich nicht, aber ich bin halt auch allgemein auf meinen ganzen Accounts halt privat.
5: Ich eigentlich auch nicht, also ich bearbeite nichts und poste eigentlich auch nicht so viel.
0: Dabei stellt sich auch die Frage, ob durch die Nutzung von Social Media manchmal andere Dinge, wie zum Beispiel Schule, Freunde oder auch Hobbys, vernachlässigt werden.
2: Auf jeden Fall. Ich habe jetzt seit 2 Monaten ungefähr Instagram gelöscht und dadurch auch krass den Unterschied gemerkt, dass man da einfach viel mehr Zeit hat und irgendwie das Handy auch mittlerweile so ein bisschen langweilig wirkt. Also auf jeden Fall vor allem Schule und auch Freunde so ein bisschen vernachlässigt. Produktivität an sich.
3: Und hast du durchaus Social Media schon mal eine andere Sache vernachlässigt, weil du halt gerade am Konsumieren warst?
4: Ja, lernen. Zum Beispiel für die Schule lernen. Oder halt auch, man wird einfach faul, man merkt es einfach so.
1: Ich finde halt oft, gerade wenn man auch so schnell seinen Freunden schreiben kann, ist halt dann manchmal so Treffen ein bisschen überflüssig. Also was heißt überflüssig, aber es ist halt leichter, einfach mal kurz eine Nachricht zu schreiben, wie wenn man sich dann halt irgendwie irgendwo trifft und dann erstmal hinfahren muss und ist halt auch nicht so zeitaufwendig.
0: Zum Schluss haben wir nachgehakt, ob sie auf Social Media bereits negative Erfahrungen gemacht haben oder sogar mit Kriminalität in Berührung gekommen sind.
1: Ich habe es mal von Freunden mitbekommen, ja, aber mir persönlich jetzt nicht.
2: Mir persönlich auch nicht. Eigentlich nicht, mir nicht, nein.
3: Ist dir schon mal in Social Media Kriminalität aufgefallen, zum Beispiel Fake Accounts oder?
4: Ja, das ist mir schon öfters aufgefallen. Also es werden halt öfters Fake Accounts gemacht von bestimmten Personen oder von Freunden. Und Mobbing auch im öffentlichen Raum gibt es ja öfters. Zum Beispiel, man sieht ja öfters so Promis, die gemobbt werden oder so. Oder halt einfach so Influencer. Also man kriegt schon einiges mit. So Beefs oder so.
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0: Mein Fazit zu den Umfragen ist, dass wir viele verschiedene Perspektiven von vielen verschiedenen Menschen gehört haben. Und trotz den Unterschieden befürworten die meisten Social Media und nutzen es in ihrem Alltag.

Wir sind die Jugendheimerzieher Kurs 2024 aus der Ludwig-Schleich-Akademie in Waiblingen. Das war der erste Teil unseres Beitrags zum Thema Social Media. Wir haben schon viel Interessantes darüber gehört, wie zum Beispiel, ob ein Social Media Verbot angebracht wäre, wie soziale Medien mit der Öffentlichkeit in Verbindung stehen und natürlich auch unsere Straßeninterviews mit generellen Fragen zur Social Media Nutzung. In der zweiten Stunde hört ihr etwas über psychische Folgen, Überwachung und Kontrolle und Cyberkriminalität. Also bleibt dran, es geht spannend weiter.

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4: Ja, hallihallo. Und heute ist die Helga mit der tiefen Stimme alleine im Studio, weil Elena auf einer Wohngruppe heute arbeiten muss. Also in ihrer Eigenschaft als Mitarbeiterin von Pro Familia in Göppingen. Also an der Stelle Shoutout. Viel Spaß euch mit dem Workshop. Und wir werden heute, über Politik reden? Ach, ich weiß nicht. Ich vermute fast, es wird mir nicht gelingen, darüber nicht zu reden. Aber eigentlich habe ich heute ein ganz besonderes Ding mit euch vor. Und zwar war ich am Sonntag auf dem auf dem Lebenslauf. 20-jähriges Jubiläum des Lebenslaufs von Abseits ist der queere Sportverein in Stuttgart. Und die haben einen Spendenlauf gemacht, einen Benefizlauf gemacht und der war dieses Mal das erste Mal auf der Wall da oben. Und das habe ich mir natürlich nicht nehmen lassen, nachdem ich jetzt ein Jahr ausgesetzt habe, jetzt den 20. mitzulaufen. Und war super Location, war super Wetter, waren coole Leute. Da habe ich euch viele, viele, viele Eindrücke mitgebracht. Und deswegen wird es halt nicht ganz so politisch werden. Das hebe ich mir auf, Elena, wenn du dann auch wieder da bist. Und dann können wir so richtig, da haben wir ja dann auch nur quasi 1,5 Wochen nach der Wahl, da ist auch geklärt, wie cool es ist, wenn es keine Opposition mehr gibt, wie in Mecklenburg-Vorpommern und so weiter und so weiter. Also, da werden wir auf jeden Fall weiterreden. Vielleicht werde ich auch so ein bisschen über Queerpolitik reden oder auch über andere Dinge, aber in erster Linie soll es halt mal um den Lauf gehen. Um uns da aber so ein bisschen einzustimmen und jetzt zwar nicht auf den Lauf, sondern auf das Thema, was jetzt so eigentlich allen doch irgendwie unter den Nägeln brennt, möchte ich natürlich eingehen auf die Wahlen ganz kurz jetzt am Anfang, damit wir dann schön gemütlich da weitermachen können. Naja gut, und was ist das Erste, was einem dazu einfällt? Au, fuck. Nee. Also ihr geht jetzt, nein, ihr geht jetzt bitte wieder raus. Ich weiß, dass draußen gerade alles für unseren Live-Event heute bereit gemacht wird und dass ihr da alle gar nicht so richtig reinpasst. Da wird gestaubsaugt, da wird der Kaffee gemacht. Bitte trotzdem geht wieder raus, ja? Wie, ihr wollt nicht. Doch, ihr geht bitte raus. Warte mal, ich mach mal kurz die Tür. Ja, aber so geht's ja nicht, ne? Ihr müsst hier...
5: Nee. Nein, also.
4: Alle raus. Und zwar alle raus. Ich meine wirklich alle raus. So. Ach ja. So ein Stress auch schon am frühen Start der Sendung gleich sowas. Aber naja, so ist das Leben. Wir starten mal. Ich kann es jetzt doch nicht lassen. Ich muss jetzt doch kurz auf das Thema eingehen. Also was mir am eindrücklichsten blieb von dieser Wahlgeschichte war, dass unser noch Bundeskanzler sich um 18 Uhr hinstellt, sein Statement raushaut, das wirklich egozentrisch ohne Ende war und anschließend kein Pieps mehr sagt. Schlau gemacht, weil jetzt hat er ja was gesagt zur Wahl, jetzt muss ihn keiner mehr darauf ansprechen, weil er hat ja ein Statement gemacht. Und wie die Details aussehen und wie krass der Verlust ist und dass in MacPom zum allerersten Mal ein Landesverband der CDU nicht mehr im Landtag sitzt, seit, 1945? da muss er jetzt nichts mehr dazu sagen und es gibt keine Personaldiskussion. Er sitzt fest im Sattel. Was soll man dazu noch sagen? Und ich glaube, die einzigen, die fest im Sattel sitzen, tatsächlich, ist nach wie vor die AfD. Auch wenn wir tatsächlich sehen können, die Grünen ging ganz gut, SPD, super. Es könnte ja sein, dass wir da jetzt tatsächlich mal erleben, dass sich was verändert. Aber ganz ehrlich, wenn sich an unserem Bundeskanzler nichts verändert, und an seiner Einstellung. Und er hat es so ein bisschen rausklingen lassen. Ne? Jetzt hat er ja über das Thema Krankenversicherung gesprochen heute und hat dann also auch angemerkt, ja, Krankenversicherung, zwei Gruppen, das darf es nicht mehr geben, das ist nicht so. Also, ja, das hat er nicht gesagt. Er hat gesagt, dass das ungerecht ist und dass Gerechtigkeit in unserer Gesellschaft wichtig ist. Also er lernt ja offensichtlich dazu, anders zu reden. Es ist die Frage, was macht er draus? Ne? Und warum Gesundheitswesen? Na klar, weil da eben seit seinem runden Tisch bei RTL er massiv unter Druck gerät und da Demos stattfinden, jetzt übrigens auch dieses Wochenende, am Samstag, am Horror-Samstag, also nein, am queeren Super-Cool-Samstag mit ganz vielen Events gleichzeitig natürlich und möglichst weit voneinander entfernt, was mich jetzt natürlich ein bisschen wurmt. Ja, wir haben von Verdi die Demo, die in Stuttgart stattfindet. Wir haben in Stuttgart Queer Joy von 100% Mensch veranstaltet. Ein ganzer Tag Tagung zum Thema Queer mit richtig coolen Gästen. Das findet dann statt in Schwabebelstraße, also in der, im Bürgerhaus. Und im Bürgerzentrum eigentlich. Sehr coole Veranstaltung, kann ich nur empfehlen. War ich schon oft dabei. Ob ich es diesmal schaffe, weiß ich noch nicht. Denn gleichzeitig ist ja auch noch in Schorndorf, der erste CSD ever, den es dort gibt. Also da muss ich, glaube ich, doch auch hin, oder nicht? Wie habt ihr das? Wie haltet ihr das? Wie habt ihr euch überlegt, dass ihr das machen wollt? Und abends, ja abends, Samstagabend ist dann leider auch noch, und da möchte ich unbedingt mal wieder hin, im Reader's Pub in Göppingen Karaoke. Und da war ich schon so lange nicht mehr, da muss ich unbedingt hin. Haltet mir ein Plätzle frei, bitte. Und ich habe noch Chips vom letzten Mal, also ich glaube, dieses Mal werde ich wohl ziemlich alkoholisiert sein, wenn ich mit dem Bus nach Hause fahre. Ja, okay, also in diesem Sinne, wir haben einiges vor, lass uns starten. Das Wichtige ist, glaube ich, immer, wenn man Überblick behalten will, dass man den Blick für die Zusammenhänge behält. Und deswegen machen wir jetzt

0: hat es dann gefangen.
1: Ja, und wir haben auch gerade erst angefangen. Ihr dürft mich anrufen, wenn ihr das möchtet, über den 07161 914 2424. Dann ist es allerdings jetzt nicht die Wunschbox, das heißt, ihr könnt jetzt bei mir schon auch Musikwünsche äußern, aber mir geht es halt eigentlich eher so um queere Themen und dass ihr euch dazu äußert. Und aber nach meiner Sendung um 19 Uhr ist die Wunschbox und da könnt ihr mit derselben Nummer über Signal und WhatsApp jederzeit Musikwünsche äußern oder auch Kleinigkeiten, die ihr sonst noch so drauf habt. Was ihr machen könnt, ist, ihr könnt auch mir jetzt für die Sendung über WhatsApp und Signal mit der Nummer 07161 914 24 24 sehr gerne Sprachnachrichten schicken, die ich dann eventuell abspiele. Wenn ihr Terminvorschläge habt, queere Veranstaltungen rund um Göppingen, dürft ihr das gerne auch mir per WhatsApp schicken. Ihr dürft es auch an queer@radiofips per Mail schicken. Funktioniert auch. Und ja, jetzt machen wir nochmal einen Song, der politisch ist, bevor wir dann ins Laufen reinsteigen. Und ja, was bietet sich da an? Ja, wir haben auf jeden Fall noch genügend Songs, die euch passen, für den Schluss aufgehoben. Aber jetzt machen wir erstmal ein bisschen Politik mit.
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0: Das ist ein starkes Wort vor Politikern wie dir. Lieber Friedrich, wir mögen dich und wir wünschen uns, dass es dir gut geht und dass du deine Pension, deinen Ruhestand genießen kannst und dass du so viel Freude empfindest, dass du das möglichst schnell auch tust, in den Ruhestand zu gehen. Ja, das kann ich mir jetzt hier im kleinen Göppingen natürlich gerne wünschen, aber ich bin ja nicht alleine. Es gibt ja noch ganz viele andere, die das tun. Und das ist noch nicht mal antifaschistisch, glaube ich, oder? Nee, ist es nicht. Ach, ich weiß es nicht. Es ist alles so kompliziert geworden, finde ich, oder? Lass uns doch deswegen lieber auf Sachen gehen, die so ein bisschen einfacher sind, oder? Wie zum Beispiel den Spendenlauf, den Benefizlauf, der stattgefunden hat jetzt am Sonntag, morgen, 10 Uhr. War Anpfiff. Vorher sind schon die Kinder gelaufen, gab einen Kinderlauf, war sehr cool. Coole Mucke. Die sind im Stadion und dann im Wald gelaufen. Einige von denen sind dann nachher mit uns in den großen Läufen mitgelaufen und haben mich abgezogen. Boah, aber so ist es halt im Leben. Ja, muss auch mal, man kann nicht immer gewinnen. Und ich bin also zu der Veranstaltung hin. Und wer ist mir natürlich als allererstes gleich mal wieder über den Weg gelaufen mit großen, großen Hinweisfingern und mega cool gestylt? Das war Inge Ringle, die ich auch schon vor 2 Jahren beim Lauf kennengelernt habe und die mir damals die Route empfohlen hat, die ich laufen soll, beziehungsweise mich hingewiesen hat bei der Wilhelma, wo ich abbiegen muss, damit es dann auch nicht schief läuft. Und da hören wir mal schön rein mit der Inge Ringle.
1: Hey, ja, ich bin jetzt auf dem Weg zum Lebenslauf dieses Jahr, 2026, Jubiläumsjahr, und bringe euch ein bisschen Informationen mit. Und ich glaube, ich sehe da vorne schon die Inge Ringle rumstehen. Ich glaube, mit der fange ich gerade mal an. Schön, dass Sie sich wiedergefunden haben. Wir haben uns das letzte Mal beim Stuttgart-Lauf gesehen, also beim Lebenslauf gesehen. Da waren wir noch unten in der Stadt.
2: Ja.
1: Und heute ist erstmal die neue Location. Du hast jetzt deinen Platz gefunden, im Grunde zwischen da, wo die Kinderläufe stattfinden und im oberen Festgelände.
2: Ja, ich muss nachher noch woanders hin, weil ich kriege nachher einen Wegposten, wo ich die Leute quasi in die richtige Richtung lotse.
1: Das heißt, dann sehen wir uns da nochmal.
2: Genau, da fahre ich richtig an. Und ich bin auch noch am Ziel, wo ich dann sage, ihr müsst hier in den 9,5, in die 5,5.
1: Oh, das ist wichtig, weil ich die 9,5 laufen will.
2: Und
1: aber
2: du musst ins richtige Ziel. Weil wenn du ins falsche Ziel gehst, dann hast du alles für den Katz gemacht.
1: Das heißt, ich verlasse mich auf dich.
2: Ja.
1: Warum machst du das?
2: Ach, die haben mich gefragt und ich habe immer Bock. Ich bin heute Morgen um 4.30 Uhr aufgewacht, um mich zu schminken. Doch, doch, doch. Ich bin extra früh ins Bett. Und ja, ehrenamtlich. Für Abseits macht man alles.
1: Ja, für Abseits macht man alles. Ich wünsche dir viel Spaß und weh, du weißt mich nachher auf die falsche Strecke.
2: Entschuldigung dann.
1: Wenn du mich... Ja, das ist dann zu spät. Mach's gut, ciao.
0: Ja, ne, also ihr habt schon mitgekriegt im Hintergrund... Coole Mucke. Ich versuche gerade rauszufinden, wer die tollen Moderatorinnen waren, die Sendung moderiert haben. Die Veranstaltung moderiert haben. Sehr cool haben die das gemacht, wieder mal gemacht. Ich habe leider in meinen Takes ihren Einstieg in das Gespräch und so weiter habe ich immer rausgenommen, damit wir ein bisschen Zeit sparen können. Das ist nicht deswegen, weil ich denen das nicht gönne. Die haben das richtig klasse gemacht und wenn ich es irgendwie hinkriege, werde ich die Namen noch versuchen, während der Sendung rauszufinden. Falls ihr die Namen wisst und mir helfen wollt, ruft mich an 07161 914 24 24. Dürft mir auch eine WhatsApp schicken oder eine Signal schicken, wenn ihr da mehr Informationen habt, als ich sie gerade auf die Reihe bekomme. Ja, und dann ging es natürlich weiter. Das war dieses Mal zum ersten Mal so, dass Abseits da eine Kooperation gemacht hat, was die Ausführung betrifft, und zwar mit dem TUS in Stuttgart, der ja oben auf der Waldau ist. Und dementsprechend erzählt jetzt uns Thomas Frey aus dem Vorstand von TUS und Claudia Pfeiffer ebenfalls und ganz neu im Vorstand vom TUS, wie das so alles gekommen ist und warum plötzlich wir auf der Waldau laufen und nicht mehr unten im Park. Und da hören wir jetzt mal rein.
3: Und jetzt steht ja für euch noch die große Aktion an. Und das ist unsere Aufgabe, dann die Menschen tatsächlich in Bewegung zu bringen. Und von daher ist es für uns überhaupt kein Problem, dann hier auf der schönen Waldau diesen Benefizlauf zu veranstalten. Und wenn man das dann noch vor dem Hintergrund sieht, dass der Erlös dann an diese soziale und karitative Einrichtungen geht, sind wir da auf jeden Fall sehr, sehr gern dabei.
4: Auch von meiner Seite aus ein herzlich willkommen zu diesem wunderschönen Tag. Das Wetter hält, ist immer wichtig für so eine Veranstaltung. Als neue Vorständin im TUS-Vorstand begrüßen Sie natürlich auch ganz herzlich hier. Für mich war es wichtig, im Vorstand eines Sportvereins und gerade im TuS auf der Waldau mitzuwirken, weil einfach Sport meine Leidenschaft ist. Sport bringt alle zusammen, egal was man sonst beruflich macht oder ähnliches. Wir trainieren alle auf einer Ebene, sind alle in einer Gemeinschaft zusammen und das wünsche ich mir auch für diesen Tag, dass wir dieses Gemeinschaftsgefühl hier bei diesem Lauf zusammen leben. Kinder wie Erwachsene. Habt ganz viel Spaß heute, spendet auch reichlich. Ich freue mich, dass ihr alle da seid. Herzlichen Dank.
0: Ja, und also wie viel es am Ende rausgekommen ist, weiß ich nicht. Ja, ihr erfahrt aber später, was letztes Jahr rausgekommen ist und das war jetzt nicht wenig. Wir werden auch noch beleuchten, wer kriegt denn da Geld? Es sind 5 Organisationen, die da Geld bekommen und ich habe mit einem vertretenden Person aus dieser Gruppe gesprochen, stellvertretend für die anderen, aber im Grunde auch deshalb, weil eine der begünstigten Organisationen das Queere Netzwerk Baden-Württemberg ist, in dem ja ganz viele von den Vereinen und Organisationen, die queer sind, in Baden-Württemberg organisiert sind, auch einige aus den anderen Sponsoren, also aus den anderen Nutznießern, wow. Also derjenigen, die von dem Spendenlauf und dem Benefizlauf profitieren. Und jetzt haben wir vom TuS gehört, das ist ein Sportverein. Und jetzt hören wir mal noch rein, was die Melanie Bär sagt. Die ist nämlich im Vorstand vom Abseits. Abseits ist der queere Sportverein in Stuttgart, der wirklich extrem cool viele, viele, viele verschiedene Sportarten hat und alle queer und queersensibel und queer. Da kann man auch schwimmen gehen, wenn man trans ist oder nicht binär ist. Da gibt's die verschiedensten Angebote, da müsst ihr euch mal reingucken. Guckt euch das auf der Homepage an vom Abseits, Abseits mit TZ geschrieben übrigens. Ich werde es auf der Sendungsseite dann verlinken und jetzt hören wir mal rein, was die Melanie Bär erzählt.
5: Warum machen wir das seit 20 Jahren? Also wenn wir zurückblicken, ist es ja auch 20 Jahre Community zeigen, queere Community zeigen, 20 Jahre ehrenamtliche Arbeit, 20 Jahre immer wieder eine Benefizveranstaltung zu machen. Für uns ist es einfach super wichtig und super spannend auch, uns nach außen zu zeigen. Innerhalb von Abseits sind wir in unserer Community, haben unsere Safer Spaces und hier können wir einfach zeigen, wer wir sind, was wir können und dass wir auch Teil einfach ganz normal der Gesellschaft sind. Und das ist halt der Hauptpunkt. Wir sind Teil der Gesellschaft und gerade jetzt mit TuS ist es super schön, dass wir diese Zusammenarbeit haben. So konnten wir noch wachsen und den Lebenslauf noch größer machen. Das heißt, wir können auch noch größere Erlöse, noch größere Spenden zusammenkriegen. Auch von mir spendet. Die Begünstigten freuen sich sehr. Sie haben es gerade verdient, gerade mit der wirtschaftlichen Lage in Stuttgart brauchen wir alle viele Spenden. Vielen Dank.
6: Dankeschön. Danke, Mel. Dankeschön. Vielen Dank euch. Und du willst noch sagen?
3: Vielleicht nur kleine Anmerkungen dann. Also ich hätte als TuS-Vorstand und sicherlich spreche ich auch im Sinne von Chris nichts dagegen, wenn wir uns nächstes Jahr hier an gleicher Stelle wieder treffen und übernächstes Jahr, bis wir die 30 voll kriegen.

0: Ja, wer kennt das nicht? Chaperone mit Pink Pony Club. Ich weiß auch nicht, warum das... ist das queer? Ja, ist queer. Ja, ihr seid bei Kreuz und Queer. Wir sind in wir haben schon die halbe Stunde rum von unserer Sendung. Oh mein Gott. Weil ich habe noch eine Viertelstunde, die ich eigentlich für Musik reserviert habe, für bestimmte Musik reserviert habe. Ich hoffe, ich kriege das hin in einer Viertelstunde. Also hören wir mal rein, in wer denn alles auf dem Spendenlauf, dem Lebenslauf vom Abseits, zusammen mit dem TUS in Stuttgart, wer denn da jetzt eigentlich Geld bekommt. Falls euch das interessiert, euch das? Ja? Okay, ihr könnt auf die Homepage gehen, ihr könnt auch hier zuhören.
1: Gute Sache, und da wollt ihr natürlich bestimmt wissen, für was eigentlich dieses Geld am Schluss dann ausgegeben wird. Und wir haben in diesem Jahr 5 begünstigte Organisationen, die hier alle auf der Festwiese mit einem Stand auch vertreten sind, sodass ihr nachher die noch genau besuchen könnt. Und wir wollen sie euch trotzdem jetzt in Kürze einmal vorstellen. Es sind dabei Institutionen, die schon in der Vergangenheit von uns beim Lebenslauf profitieren konnten, und aber auch Organisationen, die zum ersten Mal neu dabei sind.
2: Ich starte mit einer Organisation, die heute dabei ist, und das ist Frauen helfen Frauen e.V. Diese Organisation engagiert sich seit 40 Jahren für Frauen-Flinterpersonen, die von häuslicher Gewalt betroffen sind. Sie unterstützen, sie beraten, sie helfen auch sehr konkret. Es gibt beispielsweise ein unabhängiges Frauenhaus, ein autonomes Frauenhaus, in das die Frauen gehen können, die betroffen sind von häuslicher Gewalt, auch mit ihren Kindern unter Umständen. Und die Spenden, die fließen ganz konkret in Dinge wie beispielsweise ein Zugticket. Wenn eine Frau auf der Flucht ist und spontan weg muss aus der Stadt, dann braucht es das vielleicht. Manchmal braucht es auch Kleidung, weil eine Frau aus der Situation raus muss und gar nichts mitnehmen kann von zu Hause. Manchmal braucht es Schulmaterial. Aber auch langfristig wird geholfen mit Beratung, mit Unterstützung.
1: Neu dabei in diesem Jahr ist... Genau, ihr dürft applaudieren. Neu dabei der Verein Förderung von Jugendlichen e.V. in Stuttgart. Und zwar seit 1997 setzen die sich für junge Menschen in unterschiedlichen und herausfordernden Lebenslagen ein. Und es gibt Beratungs- und Bildungsangebote, aber auch Präventionsangebote für sexuelle Fragen, aber auch sexualisierte Gewalt ist da ein Thema, und eben bietet Unterstützung und schafft vor allem auch geschützte Räume für Jugendliche, die davon betroffen sind. Und die Einnahmen des Spendenlaufs sollen eben genau diese Angebote fortführen und Schutz und neue Perspektiven für betroffene Jugendliche bieten.
2: Das queere Netzwerk Baden-Württemberg wird auch bedacht. Und das queere Netzwerk Baden-Württemberg findet sich zusammen aus 120 verschiedenen Mitgliedsgruppen, und alle arbeiten sie mit queeren Jugendlichen oder in queeren Strukturen. Und das Geld wird direkt an die Arbeit oder für die Arbeit mit und an den Jugendlichen verwendet werden.
1: Mit dabei in diesem Jahr auch wieder die Burgjugend vom Zentrum Weißenburg, und die unterstützt junge queere Menschen bei allerlei Fragen, und durch die Einnahmen des Spendenlaufs können die genau solche Angebote eben durchführen wie Ausflüge und gemeinsame Wochenenden, wo es vielleicht in andere Städte geht beispielsweise, um queere Jugendliche dort zu treffen und sich zu vernetzen, oder eben auch Material zu beschaffen, um gemeinsame Gruppenstunden durchzuführen. Herzlich willkommen, dass ihr auch da seid.
2: Kommen wir zur 5. Organisation, das ist der Förderkreis Krebskranker Kinder e.V. Dieser Verein unterstützt krebskranke Kinder und ihre Familien in dieser schwierigen Situation, und zum Beispiel durch das Blaue Haus, das angegliedert ist ans Kinderklinikum, oder das ist ein Zuhause auf Zeit, oder auch durch Angebote auf Stationen, die den stationären Aufenthalt angenehmer und schöner gestalten sollen. Es gibt spezielle Therapien wie Reittherapie oder Theatertherapie, die dadurch finanziert werden, aber auch ganz konkrete Sachen wie Spielsachen oder Bastelmaterial zum Beispiel.
1: Ich könnte mir vorstellen, dass, wenn man bei einem solchen Spendenlauf mitmacht, einem auch wichtig ist zu wissen, in welcher Größenordnung wir eigentlich da unterwegs sind. Und vielleicht aus dem letzten Jahr eine kleine Information dazu. Wir haben im letzten Jahr beim Spendenlauf, beim 19. Stuttgarter Lebenslauf, eine Gesamtsumme von sagenhaften 12.000 Euro eingespielt und eingelaufen. Insofern schön, dass ihr da seid heute. Und
0: ja, und dass ihr mitgelaufen seid, und ich habe mich mit einem kleinen winzigen Betrag auch dabei, tatsächlich. Ja, und dann habe ich natürlich habe ich JJ getroffen am Start, also bevor wir los sind, oder was danach? JJ, ich weiß gar nicht mehr, was davor oder danach. Naja, auf jeden Fall habe ich JJ gesprochen, eine der sprechenden Personen des queeren Netzwerks Baden-Württemberg. und habe mit JJ nochmal ganz kurz drüber gesprochen, was denn eigentlich da so mit so Geld passiert, beziehungsweise was zum Beispiel das Queere Netzwerk als Dachorganisation vieler queerer Organisationen in Baden-Württemberg denn eigentlich so treibt, macht und vielleicht auch mit dem Geld dann anfängt.
3: So, hi, JJ, ich habe dich gerade auf der Strecke gesehen. Bist du auch mitgelaufen?
4: Ja, obwohl ich gar nicht so gern jogge, aber für einen guten Zweck kann ich mich manchmal überwinden.
3: JJ, du bist ja sprechende Person im Landesnetzwerk, also im queeren Netzwerk Baden-Württemberg. Und ich habe vorhin gehört, dass das Netzwerk auch profitieren wird davon. Hast du eine Ahnung, wo das Geld dann hin soll?
4: Ja, das queere Netzwerk hat ja so ein paar größere Projekte, wo schon festgelegt ist, wo das Geld hin soll. Und da ist es cool, wenn wir auch so ein bisschen Mittel haben, die wir flexibler vergeben können. Zum Beispiel für Jugendarbeit, Queer Future zum Beispiel oder auch einfach vielleicht für die Schule der Vielfalt, unser neu gestartetes Projekt, wo Schulen mitmachen können.
3: Das hört sich voll spannend an. Was bedeutet das denn, Schule der Vielfalt?
4: Das heißt, dass sich sowohl die Lehrkräfte als auch Eltern und Schülerinnen und Schüler einer Schule und natürlich nicht-binäre SchülerInnen einer Schule zusammen auf den Weg machen, um Schule der Vielfalt zu werden. Was bedeutet, dass man zum Beispiel ein Projekt zum Thema Queer macht oder eine AG oder irgendwelche Aktionen, die das Thema an der Schule sichtbar machen und hoffentlich eben gegen Queerfeindlichkeit auch wirken.
3: Also der Regenbogen in die Schule.
4: Genau.
3: Da, wo er noch nicht ist.
4: Genau, also dass queere und nicht-queere SchülerInnen alle zusammen friedlich und alle sichtbar an einer Schule sein können.
0: Ja, da machen wir ein bisschen Musik hinterher.

0: Ja, ich hole euch jetzt mal nochmal rein, so ein bisschen die Situation. Also wir stehen noch am Start, das war jetzt mal ganz kurz mit JJ schon quasi vom Ziel, aber wir stehen gerade noch am Start und warten alle drauf, dass der Startschuss fällt und wir durch so ein wunderschön gestaltetes Tor durchrennen und ab da dann entweder die 5er oder die 9,5 oder fast 10er Runde dann laufen. Und ja, und da habe ich natürlich noch ganz kurz, bevor es losging, gesehen, dass das Deutsche Rote Kreuz da ist. Da dachte ich mir, ach, die Kollegen, die Blaulichtkollegen, die kann ich doch eigentlich auch mal fragen, wie es bei denen so ist und was die sich so vorstellen.
1: Und ob heute schon was war?
2: Nee, leider nicht. Also wir sind...
1: Zum Glück nicht.
2: Ja, also wir sind von Deutsche Rote Kreuz, von Bereitschaft Degerloch. Und ja, zum Glück, es ist alles sehr gut gelaufen, glücklicherweise. Die kleinen Kinder waren sehr, sehr klein. Ja, aber die haben das mit Bravour gemeistert.
1: Genau, perfekt. Ja. Und was erwartet ihr jetzt für die nächste Runde?
3: Also ich bin der Jan, ich bin auch vom Roten Kreuz Degerloch. Jetzt für die nächste Runde ist es auf jeden Fall schon voller geworden. Wir sehen Leute mit Stöcken, wir sehen Leute, die etwas schneller aussehen. Ich glaube, es wird ein bunter Mix. Und ja, wir hoffen aber trotzdem, dass es weiterhin friedlich bleibt und dass wir heute nichts zu tun haben.
0: Ja, ganz Profi, ne? Hat auch schön beschrieben, was es sieht und so. Sehr, sehr cool gemacht. Ja, und dann wurde ich angesprochen von einer anderen Person. Und da hören wir es auch mal rein, warum ich da angesprochen worden bin und was das mit dem Lauf zu tun hat.
1: Ja, hi, jetzt stehe ich hier am Lauf und wurde angesprochen, ob ich eine von den Genderqueer-Personen bin. Also ich habe jetzt so einen Tüllrock an und ich glaube, man kennt mich schon irgendwie als Genderqueer. Und du hast mich angesprochen, warum?
4: Ja, hallo, ich bin Luel. Ich habe dich angesprochen, weil ich habe gehört, es gibt 4 oder mehr genderqueere Personen, die mitlaufen. Also immer noch verhältnismäßig weniger. Ich bin nicht so gut zu erkennen, deswegen wollte ich mich gern zu erkennen geben. Ich habe ein non-binär Bändchen am Arm, aber ist noch relativ unauffällig.
1: Ja, gut, relativ unauffällig bei mir jetzt eher nicht mehr. Tatsächlich.
4: Ja, genau, du hast es mir leicht gemacht.
1: Ja, freut mich. Und die welche Strecke läufst du?
4: Ich muss spontan entscheiden. Ich habe geschaut, ich glaube, die lange Strecke ist ja einfach 2 Runden.
1: Ja.
4: Wenn sie schön ist, dann laufe ich eine 2. Runde.
1: Ja, so werde ich es wahrscheinlich auch machen. Ist auch so mein Plan. Dann wünsche ich dir alles, alles Gute und viel Spaß.
4: Danke, wünsche ich
1: dir. Und auf deinem Weg natürlich auch.
0: Ja, und dann ging's los. Den Startschuss konnte ich euch leider nicht aufnehmen, weil ich ja da selber mitgelaufen bin. Und aber dann so nach 3 Kilometern, da hatte ich mich so einigermaßen akklimatisiert, war aus meinem viel zu schnell am Anfang Rennen raus. Das passiert mir jedes Mal, wenn ich im Wettbewerb mitlaufe. Und habe dann auf der Strecke unterwegs einfach eine Person, die neben mir lief, einfach mal gefragt, so was sie da so macht und so. Und dann gut außer Laufen natürlich. Und da hören wir jetzt auch mal rein.
1: So Leute, jetzt bin ich auf der Strecke. Ich glaube, wir haben jetzt 3 Kilometer oder so. Irgendwie kann ich schon nicht mehr. Aber neben mir läuft jemand, die kann noch ein bisschen, oder?
5: Ja, ich glaube schon.
1: Wie alt bist du?
5: 25.
1: Und wie heißt du?
5: Laura.
1: Hi Laura. Hi. Bist du das erste Mal dabei?
5: Also es ist mein erster Lebenslauf.
1: Ja.
5: Ja.
1: Und wie findest du es bisher?
5: Auch lockerer als erwartet. Also die Strecke ist toll,
1: ja.
5: Die Stimmung ist gut, die Leute sind toll. Also alles super.
1: Also wichtig, den Link aus der Konzentration holen und viel Spaß noch.
5: Ja, danke.
0: Naja, der wirkliche Grund war, dass mir die Luft so ein bisschen abging und ich sie dann ziehen lassen durfte. Running up that hill, weil da an der Stelle ging es dann bergauf.

0: Running Up That Hill. Ja, die Original Kate Bush Variante fand ich auch sehr geil und sehr cool, aber ich wollte euch mal die von Georgia spielen. Und jetzt hören wir doch mal rein. Ich habe nämlich Loelle noch mal getroffen nachher und mal gefragt, was denn noch so ansteht. Ja, und ganz zufällig laufen wir uns jetzt nach dem Laufen noch mal über den Weg. Weißt du inzwischen, wie viele Genderqueers sich eingemeldet hatten?
1: Nee, ich habe keine Ahnung. Ich habe niemanden mehr offensichtlich gesehen, aber ich habe auch nicht irgendwie Ausschau gehalten. Ich habe einfach Spaß gehabt beim Rennen oder beim Laufen. War super, ja.
0: Und du bist dir 5 gegangen?
1: Nee, ich bin tatsächlich 2 Runden gelaufen.
0: Und du warst schneller als ich offensichtlich?
1: Vielleicht, ich weiß es nicht. Also überrundet hast du mich zumindest nicht.
0: Nee, da war einer, der ist die 2. Runde gelaufen, als ich die 1. noch nicht fertig hatte. Der hat richtig durchgezogen.
1: Ah ja, na, dann warst du aufmerksam. Ich hab nur gesehen, an der einen Ecke stand so eine kleine Familie, die ganze Zeit die Leute bejubelt haben und so. Das hat mich so begeistert. Ich habe bei der 2. Runde gesagt, ihr habt die meiste Kondition von allen hier. Das war sehr, sehr lustig.
0: Ja, super. Dann also ein Gruß noch an diese Familie.
1: Genau, ein Gruß an die Familie.
0: Wie geht's jetzt für dich weiter?
1: Ja, ich suche jetzt nach den Duschen, um mich ein bisschen frisch zu machen. Und dann genieße ich hier noch das Programm.
0: Ja, super. Dann viel Spaß dabei.
1: Danke, wünsche ich dir auch.
0: Und sehen wir uns mal wieder. Ciao.
1: Sehr gerne.
0: Ja, und das war dann die Familie, die habe ich auch noch gut in Erinnerung. Ich bin ja dann nicht im Pulk, ich bin dann quasi immer einzeln gelaufen. Und kleiner Sohn, der hatte dann ganz lange den riesigen Daumen, die ganz riesige Hand in der Hand und hat uns dann immer High Five gegeben beim Vorbeigehen. Und als ich in die 2. Runde war und viel Kraft gebraucht hätte, da war er gerade und hat eine Pause gemacht. Da hat dann Papa oder Mama übernommen, ich weiß es gar nicht mehr. Ja, und dann hören wir mal rein. Dann im Ziel habe ich nämlich dann auch noch mit Marie gesprochen und schauen wir mal, was die Marie erzählt
2: hat. Hallo, ich bin Marie. Ja, ich hatte einfach mal Lust, weil ich wusste, dass es stattfindet und weil die Bilder immer lustig aussahen. Und ja.
0: Und du bist jetzt die 10 gelaufen?
2: Nee, ich bin die
0: 5.
2: Nee, ich war davor auch krank. Ich konnte gar nicht trainieren.
0: Oh, also,
2: ich bin froh, dass... Ja, ich bin ganz Jano.
0: Und mir gefällt dir das Ambiente, Stimmung und so?
2: Ja, doch, ist toll.
0: Ja, war es auch. Die Musik war auch sehr cool. Und ja, und da habe ich dann den Volker getroffen. Volker, muss man sagen, Volker hatte eine Aufgabe. Und da hören wir mal rein, was der Volker denn so gemacht hat. Der ist nämlich mit dem Fahrrad unterwegs gewesen. Wie, was, auf dem Lauf, mit dem Fahrrad? Hä, Volker, kannst du mal erklären?
3: Du bist mir vorher aufgefahren, weil du mit dem Fahrrad vorausgefahren bist. Du bist meine Runde gefahren, also die 9,5 Kilometer. Ja. Und bist jetzt gerade zurückgekommen. Was bedeutet das?
4: Dass ich jetzt noch mal eine extra Runde gefahren bin.
0: So Lumpersammeln.
4: Ich wollte es jetzt so nicht ausdrücken.
0: Das ist ein ehrenwerter Begriff im Bereich des Sports.
4: Okay, dann Lumpersammler.
0: Und hast du irgendwas beobachtet? Gab es irgendwelche Sachen, wo du besonders interessant fandest oder lustig fandest?
4: Ja, alles im grünen Bereich. Also schön fand ich, dass alles funktioniert hat.
0: Und die Location ist ja auch cool, oder?
4: Das ist jetzt mal was ganz anderes. Passt auf jeden Fall.
0: Ja, und dann war es natürlich so, ich hatte ja mit dem DRK vorher gesprochen, jetzt habe ich natürlich auch interessiert, nach dem Lauf, ob und was die denn schon an Einsätzen hatten.
3: So, der Lauf ist rum, ich knie mich hier mit 9 Kilometern in den Beinen auf den Boden und weiß nicht, ob ich wieder hochkomme.
0: Und im Energieriegel zwischen den Zellen. Kreuz.
3: Was gab es denn für Einsatzszenarien?
5: So, also es verlief jetzt ziemlich ruhig für uns. Jetzt gerade sind, laufen, glaube ich, die Letzten noch ins Ziel. Es hat tatsächlich nur ein Pflaster gebraucht heute an dem Zeh. Aber sonst schauen alle glücklich aus und zufrieden und wir freuen uns gleich auf die Siegerehrung.
3: Weil es da noch was zu tun gibt dann, weil die alle feiern und sich betrinken oder warum freust du dich da drauf?
5: Genau, also wir müssen jetzt noch ein bisschen da bleiben, genau wegen der Siegerehrung und da sind ja ein paar schöne Stände, wo die Leute wahrscheinlich auch noch ein bisschen bleiben werden. Aber ja, wir hoffen weiterhin, dass alles friedlich bleibt.
3: Und muss ich heute anmerken, ihr seid mit Sicherheit ehrenamtlich da, oder?
5: Richtig, genau, wir sind ja mit dem Ehrenamt da. Wie gesagt, Deutsches Rotes Kreuz Degerloch. Und ja, trotzdem sind wir natürlich immer gerne hier bei solchen lokalen Veranstaltungen und freuen uns drauf.
0: Ja, und ihr hört im Hintergrund, da sind immer noch welche angekommen. Und ich habe dann noch ein paar Leute gefunden, von denen ich fand, mit denen muss ich unbedingt auch nochmal reden. In der nächsten Sendung ist dann Kreuz und Quer dran, so Partnerorganisation quasi unserer Sendung. Aber jetzt reden wir mal, oder habe ich mal geredet noch mit einem ganz besonderen Team, das da war.
3: Ich habe jetzt gerade gefunden hier auf dem Lebenslauf und anhand eurer lilanen Was ist die Farbe? Kann man die Lila nennen? Lila. Ich habe Sonnenbrille auf, deswegen ist die Farbe ein bisschen verfremdet. Habe ich erkannt, ihr seid vom Awareness-Team. Was ist denn eure Aufgabe heute gewesen?
2: Ich bin Lisa, beim Awareness-Team dabei. Unsere Aufgabe ist es eigentlich zu schauen, dass sich alle wohlfühlen, dass es allen gut geht, zu schauen, ob es irgendwelche Konflikte geht, ob es jetzt innerhalb der Veranstaltung ist oder auch von außerhalb Einflüsse kommen, und das einfach zu vermitteln und ein bisschen untereinander zu vermitteln oder eben auch andere Außenstellen mit einzubeziehen, wenn es um was Schwerwiegenderes geht.
3: Genau. Und war was?
2: Nee, es war sehr friedlich. Wir haben niemand von uns, wir sind zu viert heute hier, niemand von uns hatte irgendeine Situation. Es war alles sehr friedlich, entspannt. Es gab, es ist alles so abgelaufen, wie es sollte.
3: Also die Faschisten hatten offensichtlich keine Lust auf Sport.
2: Genau, korrekt. Die waren faul heute Morgen am Sonntag.
3: Ach, deswegen läuft ist der Lauf so früh um 10 schon losgegangen. Da sind alle noch im Bett.
2: Ja, vielleicht. Nee, genau.
6: Die waren noch nicht eingeladen.
2: Die waren noch nicht.
3: Ah, die hatte die nicht eingeladen. Oh, das ist ja gemein. Das ist ja Ausgrenzung.
6: Hier waren einfach nur nette Menschen. Hier hat jeder kommen dürfen. Alle, die nett waren. Sind.
3: So, alle, die nett sind, genau.
6: Alle, die nett sind.
3: Super, vielen Dank. Ich wünsche euch, dass es geht noch ein bisschen weiter jetzt, dass das weiterhin ruhig bleibt, und ansonsten wünsche ich euch, dass ihr es gut im Griff habt.
2: Dankeschön.
6: Vielen Dank.
3: Ciao, ciao. Ciao. Ja, und ich hatte ja versprochen, es gibt noch ein bisschen Musik jetzt, und ihr kriegt jetzt von mir auf die Ohren Kein Bock mit SDP und Finch, und anschließend natürlich, wie immer, Keine Angst, Danger Dan. Und die Sendung ist damit zu Ende. Ihr könnt jetzt nicht mehr anrufen, ihr könnt aber über queer@radiofips oder über die WhatsApp von Radio Fips über 07161 914 24 24 uns noch erreichen. Und jetzt machen wir Musik. Und dahin, macht's mal, bis dahin gut. Tschüss.
7: Mach man. 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

und mit großen Schritten, ja, gehen wir dem Herbst entgegen. Ja, die Bäume verfärben sich wieder und das Laub fällt runter. Ja, jetzt müssen wir uns auf die kalte Jahreszeit einstellen. Ist ja jetzt schon ganz schön kalt, teilweise so 6 Grad und so, ne? 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Entweder ihr klingelt mal kurz durch unter der 0716194424 oder schickt mir eine WhatsApp, Text oder Sprachnachricht oder per Signal dasselbe. Entweder eine Text oder Sprachnachricht per WhatsApp oder Signal oder einfach mal durchklingeln unter der 0716194424. Denn für alles drei braucht ihr nur diese eine Nummer. Gültig für Telefon, WhatsApp und Signal. 0716194424. Oder einfach eine E-Mail an unsere E-Mail-Adresse studio@radio5.de. Ja, und ich wünsche euch dann für die nächsten 2 Stunden recht viel Spaß, viel Vergnügen, gute Unterhaltung. Und Unterhaltung gibt's heute bei uns bei Radio Fips. Jede Menge. Denn wir haben heute Abend auch noch die Radiobühne ab 21 Uhr. Und das Ganze im Lounge-Konzert. Also wenn ihr wollt, könnt ihr sogar noch vorbeischauen hier bei uns. Lounge-Konzert auf unserer Radiobühne. Und wir haben heute Abend live zu Gast auf der Bühne in unserer Lounge für Garten Jazz. Heute Abend der vergessene Scherz. Nein, du scherzt es nicht. Es ist wirklich so. Heute Abend live. Oh, natürlich ein Plattenwunsch. Und passt natürlich. Starten wir mit einem kleinen Küsschen.

Ach, ist es nicht schön gewesen, hä? Hot Chocolate, that started with a kiss. Ja, warum denn auch nicht? Big Bubbles, No Trouble.

Alex Howard. Ja, mein Kollege, der Richie, der hat gerade gesagt, ja, es ist die einzigste Nummer von Alex Bex, die dann damals richtig geknallt hat. Ja, Big Bubbles, No Troubles. Die nächste Nummer hier bei mir auf dem Plattenteller. Freunde, das darf nicht wahr sein. 40 Jahre ist es her. Ja, es feiern heute dann, ja, Anniversary oder wie man das Ganze dann nennt. Also, ja, vor 40 Jahren, heute vor 40 Jahren, veröffentlichte Status Quo folgende Nummer. 40 Jahre ist es her. Man soll's nicht glauben.

0: man soll es nicht glauben, heute vor 40 Jahren erschienen. Status Quo in the Army Now. Ja, an den Liedern sieht man dann schon, ja, Jungs, wir werden alt. Wir werden alt, liebe Hörer. Lange Zeit geht auch an uns nicht vorbei. Ja, okay, bei mir blinkt die gelbe Lampe und das heißt, ich habe einen Anrufer in der Leitung. Hallo, hier ist Knut von Radio Fips. Mit wem spreche ich?
1: Hallo, Knut, hier ist Uwe Koch.
0: Hallo, Uwe, toll, dass du mit dabei bist.
1: Ja, freut mich.
0: Und wie geht es dir?
1: Mir geht's ganz gut soweit, danke.
0: Oh, wunderbar, so sollte es ja sein.
1: Dem Team?
0: Ja, doch, auch allen gut sind jetzt gerade, im Team ist gerade ein klein wenig im Stress, weil wir haben ja heute Radiobühne und da haben wir ein Lounge-Konzert. Also zu uns kann man auch heute Abend kommen und sich das Lounge-Konzert ansehen, ist bei uns in unserer Lounge bei Radio Fips. Und wir haben da Forgotten Jest heute Abend da. Und Forgotten Jest ist ein Psychedelic-Art-Rock-Projekt, das sich durchs Konzept getriebene Songwriting identifiziert. Und also, ja, ist nicht schlecht.
1: Sehr interessant, ja.
0: Ja, ist mit Sicherheit
1: und interessant. Zum Lounge kann man, ist das nicht immer der Fall, sage ich jetzt für andere.
0: Nee, Lounge-Konzerts haben wir eigentlich, also Radiobühne, wenn ein Lounge-Konzert ist, ist eigentlich nicht so oft, also so 2-3 Mal im Jahr überhaupt, dass wir ein Lounge-Konzert haben. Ansonsten, und da spielen sie bei uns in der Lounge und sonst die Bands, die sonst immer da sind, sind dann im Studio 1 und da wird dann live im Studio 1 gespielt und heute eben Lounge-Konzert bei uns in der Lounge.
1: So, ja, weit schön.
0: So, Uwe, ja, was kann ich für dich tun?
1: Ja, ich wollte so in den 40er Jahren oder 30er Jahren bleiben.
0: Ja, wunderbar.
1: Ganzen Roses, Knocking on Heaven's Door.
0: Ah ja, das ist natürlich auch so ein, ja, unvergessener Song, also hat Geschichte geschrieben, der Song also passt, Musikgeschichte.
1: Genau.
0: Gut,
1: dann wollte ich noch Metallica, Nothing Else Matters.
0: Ja, von Metallica eine Studioaufnahme oder eine Liveaufnahme? Also kannst du dir aussuchen. Habe ich zwei verschiedene.
1: Ja, ihr spielt ja gerne in Live, wie soll ich sagen, Aufnahmen. Und dann würde ich mir das auch wünschen jetzt.
0: Okay, dann die Liveaufnahme von Metallica. Jawohl. Hab ich drin, also erst Knocking on the Heaven's Door und danach dann Nothing Else Matter. Hast du noch irgendwelche Grüße?
1: Ja, Grüße an die Zuhörer und alle, die mich kennen noch. Und ja.
0: Alles klar. Uwe, dann wünsche ich dir für den heutigen Abend noch, ja, eine schöne Zeit. Genieße.
1: Ebenso, danke.
0: Genieße deine Songs und bis zum nächsten Mal.
1: Ja, bis zum nächsten Mal.
0: Okay.
1: Also bis dann.
0: Bis dann. Ciao. Tschüss.
1: Ciao.
0: So einfach ist das hier bei uns. Einfach mal durchklingen bei Radio Fips in der Wunschbox. Und dann laufen auch eure Titel. So, und das ist dann für den Uwe Koch. Guns N' Roses.

Guns N' Roses. Und damit haben sie sich natürlich musikalisch unsterblich gemacht. Knocking on the Heaven's Door. Wir kommen zur nächsten Nummer und der hat eine Live-Version. War ihm lieber oder sollte ich mal eine Live-Version spielen? Ja, Live-Versionen sind manchmal ganz, ganz toll. Und zwar von Metallica. Nothing Else Matter. Für den Uwe Koch, der damit dann alle Hörer und alle bekannten Freunde und alle, die ihn kennen, grüßt. Und hier sind sie. Metallica.

Rick Springfield Celebrate Youth. Heute Abend hier bei uns auf der Radiobühne. Wir haben heute Abend ab 21 Uhr ein Lounge-Konzert. Und wenn Sie jetzt noch daheim sitzen und nicht wissen, ja, und noch was unternehmen wollen, dann kommen Sie doch einfach hier bei uns vorbei. Bei Radio Vips heute Abend ein Lounge-Konzert mit Forgotten Jest. Heute Abend hier bei uns auf der Bühne. Und Forgotten Jest ist ein Psychedelic-Art-Rock-Projekt, das sich durch, naja, konzeptgetriebenes Songwriting, cineastische Atmosphäre und Texte auszeichnet. Die Identität, Moral, Liebe, Glaube, Krieg und die Absurdität des Menschen erforschen. Und das Debütalbum von ihnen, Mask Without a Face, begleitet verschiedene Charaktere durch Geschichten von Zweifel, Transformation, Sehnsucht und Selbstfindung. Musikalisch verbinden sie Psychedelic Rock mit progressiven und alternativen Einflüssen und balancieren einprägsame Melodien mit düsteren philosophischen Themen. Erwartet emotionales Storytelling, theatralische Elemente und Songs, die den Zuhörer dazu anregen, zu hinterfragen, was sich eigentlich hinter der Maske verbirgt, die wir tragen, sagen sie. Wir suchen derzeit aber auch engagierte Musiker, die diese Vision mit uns verwirklichen möchten, ob Gitarre oder Bassist oder Schlagzeuger, Keyboarder, Sänger oder Multiinstrumentalisten. Wir suchen Menschen, die Kreativität, Zusammenarbeit und Authentizität schätzen. Technisches Können ist wichtig, aber wie immer, die Chemie und die Experimentierfreude und das Arrangement sind natürlich noch wichtiger. Und wenn Sie Künstler wie Pink Floyd, David Bowie, Percapi, Tree, The Doors, Radiohead und andere begeistern, originelle Musik mit Tiefe und Atmosphäre zu schaffen, würden wir uns freuen, von Ihnen zu hören. Ja, Sie suchen also noch Bandmitglieder, wenn ihr wollt, kommt einfach vorbei. Ab 21 Uhr geht's dann los hier bei uns bei Radio Vips in unsere Lounge und das Ganze natürlich kostenlos. Forgotten Jest heute Abend auf der Radiobühne. So, Club Unique. Just the way it is.

Auch so ein wunderschöner Titel aus den 80er Jahren, ne? Just the way it is. Club Unique. Und natürlich muss das dann auch sein. Und zwar hat mir die Anita geschrieben und die schreibt mir: Hi Knut, da wir, und das waren wir jetzt mit den letzten Songs, da wir in den 80ern sind, Pointer Sisters wäre schön. Liebe Grüße von der Anita aus dem Vorarlberggebiet in Österreich. Ja, ganz, ganz liebe Grüße zu dir nach Österreich. Schön, dass du mit dabei bist. Und da haben wir natürlich noch viel, viel mehr. Und im Hintergrund, hört das? Das ist dann Forgotten Jest, die dann ab 21 Uhr hier bei uns auf der Radiobühne bei einem Lounge-Konzert, ja, auf der Bühne steht. So, Anita. Und das war die falsche Nummer. Wir nehmen diese.

Ach ja, ist es nicht schön, das Low and the Pointers ist das. Haben wir nochmals nachher zwei Songs von den Pointers ist das. Aber davor kann ich ganz schnell noch Bill Withers einschieben. Und im Hintergrund hört man es noch immer, ne? Also, der Soundcheck läuft, wenn ihr Lust habt, vorbeizukommen. Hier bei uns auf der Radiobühne heute ein Lounge-Konzert bei Radio Fips. Könnt ihr live mit dabei sein. Um 21 Uhr geht es los. Vorgarten Jazz heute live bei uns auf der Radiobühne. Und wie gesagt, ist ein Lounge-Konzert. Wenn ihr wollt, kommt vorbei. Genießt es. So, und jetzt nochmal.

ja, Bill Withers, Lean on Me. Ja, und ich weiß ja, dass die Anita dann auf die Pointer Sisters steht und gerne hört. Aber Anita, Sister Sledge war doch damals auch nicht schlecht. Zum Beispiel die Nummer hier.

0: Tja, und da habe ich's bekommen, die Nachricht. Ja, ist auch super. Sister Sledge ist auch super. So, und Blick zur Uhr sagt mir dann Folgendes. Wir haben noch eine Stunde. Und das ist der Stunden-Jingle.
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0: Tja, und heute Abend ab 21 Uhr hier bei uns auf der Bühne. Forgotten Jest, vergessener Scherz. Naja, heute hier bei uns Lounge-Konzert bei Radio FIPS und ihr habt die Möglichkeit, noch mit dabei zu sein. Haben noch ein paar Plätze frei, also wenn ihr vorbeikommen wollt, könnt ihr das gerne tun. Ist auch alles kostenlos ab 21 Uhr. Lounge-Konzert hier bei uns bei Radio FIPS mit Forgotten Jazz. So, und wenn wir jetzt dabei sind, habe ich noch zwei Stück für die Anita. Und zwar den hier.

Atmosphäre mit Reinhard Fendrich. Weil's der Herz hast, wie Bergwerk, steh ich auf die. Ja, Reinhard Fendrich hier bei mir mit der Live-Version. Ja, und apropos live, gleich ist es soweit. Also in 38 Minuten starten wir heute unser Lounge-Konzert. Heute live zu Gast, Forgotten Jest. Und vergessener Scherz, nö, vergessen tun wir den nicht. Ist heute Abend hier bei uns live und natürlich könnt ihr noch mit dabei sein. Und ganz einfach hier bei Radio 15 in Göppingen vorbeischauen. Die Treppen oben zur Türe rein, die Treppen runter den langen Gang entlang und dann seht ihr schon das Ganze. Heute Abend ab 21 Uhr Forgotten Jest heute Abend bei uns live im Lounge-Konzert auf der Radiobühne. Tja, oder wenn ihr auch eine Band habt und euch gerne eine Stunde im Radio präsentieren wollt, dann schreibt uns. Ja, kein Problem. Schickt uns einfach eure Bewerbung an radiofips.de und dann könnt ihr hier auch eine Stunde mit eurer Band hier bei uns bei Radio Fips spielen. So, und da können wir ja noch einen draufsetzen musikalisch.

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So, also große Schatten werfen ihre Ereignisse voraus. Oder ihre Ereignisse werfen große Schatten voraus. Wir haben noch 29, 28 Minuten und dann sind sie live hier bei uns auf unserer Radiobühne.

Toto on the Rosanna. Und wenn ich so zur Uhr blick, 18 Minuten, 19 Minuten haben wir noch und dann kommen sie zu euch. Ja, was erwartet euch? Kann ich euch wirklich nicht sagen. Müsst ihr euch ein klein wenig überraschen lassen. Aber Forgotten Jest schreiben, Forgotten Jest ist ein Psychedelic-Art-Rock-Projekt, das sich durch konzeptgetriebene Songwriting, cineastische Atmosphäre und Texte auszeichnet, die Identität, Moral, Liebe, Glaube, Krieg und auch die Absurdität des Menschseins erforscht. Das Debütalbum Mask Without a Face begleitet verschiedene Charaktere durch Geschichten von Zweifel, Transformation, Sehnsucht und Selbstfindung. Musikalisch verbinden wir Psychedelic Rock mit progressiven und alternativen Einflüssen. Ja, und balancieren einprägsame Melodien mit düsteren philosophischen Themen. Erwartet ein emotionales Storytelling, theatralische Elemente und Songs, die Zuhörer dazu anregen, zu hinterfragen, was sich hinter den Masken verbirgt, die wir tragen. Ja, also ihr könnt euch freuen. Freut euch ab 21 Uhr die Radiobühne heute mit einem Lounge-Konzert, das wir dann um 21 Uhr starten. Also wenn ihr noch zu Hause seid, ihr habt jederzeit noch die Möglichkeit bei uns, hier bei uns in Göppingen, bei Radio Fips vorbeizukommen und mit dabei zu sein. Die Eberhardstraße 22, Radio Fips erwartet euch mit dem Lounge-Konzert.

Kim Carnes and the Better Davis Eyes. Ja, und von Forgotten Just gibt es einen ganz, ganz tollen Spruch, den ich gerade von Ihnen gefunden habe. Forgotten Just, because sometimes the mask slips and the truth begins to sing. Ja, manchmal, wenn die Maske verrutscht, dann beginnt die Wahrheit zu singen. Also ich finde das einen ganz, ganz, ganz tollen Spruch. Love changes everything. Clymie Fisher.

Lime Official Love Changes Everything. Und Pitua, wir haben noch 9 Minuten, bevor es dann losgeht mit unserem Lounge-Konzert bei Radio Phips. Live aus unserer Lounge

Tja, liebe Wunschbox-Freunde, das wäre es dann auch so langsam gewesen mit der Wunschbox. Einen Titel hätte ich noch, bevor wir dann starten. Heute unser Lounge-Konzert Forgotten Jazz. Heute Abend hier bei uns in der Lounge von Radio Fips. Ich übergebe dann nach dem nächsten Titel an meine Kollegin Angeline Fischer. Ihnen Dankeschön fürs Mitzuhören, mit dabei sein und für eure vielen Plattenwünsche. Vielen, vielen Dank dafür. Ich sag dann Dankeschön, bis zum nächsten Mal. Und für Sie, für euch am Mikrofon ist dann gewesen Ihr Knut Rinkauf. Dankeschön und viel Spaß mit unserem Lounge-Konzert Angeline Fischer und Forgotten Jazz. Tschüss, Servus, bye bye, bis zum nächsten Mal. Danke.

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2: Heute live von unserer Lounge, today live from our studio lounge here at the Radio FIPS Studios, Forgotten Jest.

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0: Dankeschön. Ja. Und wir haben schon von Andy gehört, der Gründer von der Band, über diese Botschaft. Ja, dunkle Töne, aber mit einer positiven Botschaft, dass man selbst aktiv sein soll. Ja, we heard from Andy that it's that all of his songs really do have quite a bit of meaning. It's very dark sounding, but it actually has a positive message that we should be active. But we don't only want to hear from Andy. We're going to hear from some of the other members of the band. So I'm going to scoot on down here behind to the keyboardist, Ilya. Genau, ich habe ein bisschen eine Frage zu, ja, dein Hintergrund. Ja, so natürlich als Russisch-Deutsch, aber nicht deswegen wirklich musikalischer Hintergrund, genau, mit Ihr klassischer Hintergrund. Vielleicht können Sie ein bisschen erläutern.
1: Ja, genau. Ich habe einen klassischen Hintergrund. Das heißt, ich wurde eigentlich groß mit Mozart, Chopin, Johann Sebastian Bach. Und ich kann hier meine neuen Erfahrungen sammeln in der Band von Andy und Alex. Und mit dem neuen Album, was sie verfasst haben, bietet es für mich eine wunderbare Möglichkeit, meinen Horizont zu erweitern. Und ich kann heute Vollgas geben. Bin ganz gespannt, welche Größen unser Projekt noch annehmen wird. Und mir macht es unheimlich viel Spaß, mein Talent auch hier im Psychedelic Rock einzubringen.
0: Ja, das ist eine ganz spannende Sache. Diese Band ist gar nicht so lang zusammen. Ja, es ist so ein bisschen zusammengewürfelt mit wirklich unterschiedlichen Hintergründen in jeglicher Hinsicht, vor allem musikalisch. Genau, und gehe ich kurz hier zu Percussion. Genau, Amir, genau, Sie haben auch einen Familienhintergrund mit Musik, kann man sagen. Vielleicht können Sie ein bisschen beschreiben, wie Sie sind zu Musik und vor allem mit Ihren Familien, genau. Genau, vor allem als Pörse vielleicht.
2: Ja, ich bin auch als Kind war mein großer Bruder immer spielt Instrumente und auch mehr Schlagzeug. Deswegen, ich habe sehr, sehr Interesse gehabt wegen Schlagzeug lernen und spielen und so weiter. Dann im Iran natürlich, ich habe die persische Musik viel gespielt und hier mit dieser Gruppe und so, das ist...
0: Also dein Eltern hatten viel Geduld, weil sie Musiker war mit Percussion dann.
2: Ja, natürlich, weil Percussion nicht einfach die Musik, das ist sehr laut und aber mit Decke und so, ich habe ein bisschen wegen Sound in mein Zimmer, ich habe versteckt und ein bisschen volumiert.
0: Gefühlvoll. Okay, dann vielen Dank. Ja, dann hören wir so noch ein Lied dann.
3: The next song is called The Joke Feels Too Long. Sometimes the joke does feel too long. It's a very chill blues. Let's see if you guys like it.

0: Ja, wir sind mittendrin und mit Forgotten Jest live aus unserem Lounge-Konzert heute. Und wir wollen natürlich mit die weiteren Bandmitglieder sprechen. Ja, ich habe hier Peter. Ja, du hast viel Erfahrungen und mehrere Projekte, musikalische Projekte. Vielleicht können Sie ein paar von diesen beschreiben.
1: Ja, vor allen Dingen viele Grüße aus Schwäbisch Gmünd. Wir kommen nämlich von der multikulturellen Musikwerkstatt, Ami und mir, und machen da auch solche multikulturellen Projekte, insbesondere dann in Zusammenarbeit mit der Musikschule, wo wir uns kennengelernt haben, und auch sonst mit Axel Nagel zum Beispiel, wo wir dann in Ellwangen spielen auf der Landesgartenschau. Und dann mache ich noch so verschiedene Standard-Jazz-Projekte und eine Family-Band, die heißt Placebo Forte. Und so hin und wieder mal irgendwelche anderen Gruppen.
0: Ja, wunderbar. Axel Nagel war auch, natürlich auch bei uns hier bei der Radiobühne. Genau, und jetzt die jüngste Mitglied, kann man sagen. Ja, the youngest that's here today. Not German yet. No, also German, American, Croatian. So a wonderful mix. And here with the violin. So something completely different that you wouldn't necessarily assume would be in a band such as this. Maybe you can tell us, you know, what is it like to play violin in this kind of a band?
2: I totally agree. It's totally different to see a violin in a rock band. But what happened is I did play once just for practice, and I loved it, and I love rock and roll, baby. And I was talking to Andy was like, you want to join my band? And we're playing psychedelic rock. I was like, fetch yeah, I'm coming there, and we're going to play. And I did play same as some people here, Mozart and Beethoven all my life, but I decided to try something new, and I love it, and I'll probably continue doing it. So it's an amazing thing.
0: Yeah, so I mean that's part of what the concept of this band is it's not only multicultural, it's just open for lots of different impulses and to learn something new, experiment a little bit. And so yeah, ich finde es immer gut, wenn man neue Projekte angeht und was Neues Musikalisches probiert. Und diese Hinsicht, ja, dann freuen wir uns auf dem nächste Lieder.
3: The Joke Is Me is the name of the next song. Everybody is keeping a mask. That's why probably you guys are wondering why we're wearing masks, some of us. Because everybody's wearing masks. And The Joke Is Me is basically the ability of some of us to laugh at ourselves and to see our own mistakes and problems. Maybe we judge less. How about that?

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0: Forgotten Jest. Und wollen wir auch mit den zwei Gitarristen sprechen? Ja. Erstmal Akshay von originally from India. You've been in this band from the very beginning, from the onset. Maybe you can tell me a bit about how this band has developed over time. Wie ist die Entwicklung von dieser Band über die Zeit?
1: Ja, gerne. Also ich habe Andy, ich glaube, vor 2 oder 3 Jahren, kennengelernt. Und wir hatten nur Kontakt gehabt, also haben per Nachricht geschrieben, hey, ich mache Musik, du spielst Gitarre und lass uns mal was aufnehmen und so. Und da ging es nur Termine und Absagen. Aber endlich haben wir uns Zeit, also einen Termin gefunden und dann angefangen, seine Songs, also ich habe die Möglichkeit gehabt, ein paar Solos oder ein bisschen Gitarre auf seine Songs zu spielen und hat mich riesig gefreut. Und seit dann machen wir zusammen also ein paar Songs. Er schreibt wirklich regelmäßig neue Songs und schickt mir die Songsaufnahmen und sagt, okay, hey, du musst kommen und wir müssen was aufnehmen. Und so geht es immer noch weiter, ja.
0: Ja, so man ist nicht immer zusammen mit diesem Arbeitsprozess, also, aber...
1: Jede Woche schreibt er eine Songs, mindestens. Also,
0: Okay, lots of ideas. Okay, I'm going to move over. That's a little bit of a stretch, as it would happen. The two guitarists are quite on the other side of the stage. And Hendrich, yeah? Your German background. You've recently just joined the band, but you were on tour in South America. Ja, du warst auf der Reise, du warst auf Tour, ja, gerade in Südamerika. Wie war das für dich?
2: Ja, das war natürlich komplett geil, ne? Um das so umgangssprachlich zu sagen. Nee, ich konnte sehr, sehr viel Erfahrung dort sammeln über ja, Musik, Kultur, die Menschen, das Leben auf der anderen Seite der Welt. Und ja, unglaublich viel Inspiration gesammelt. Ich habe schon früher immer in Rockbands gespielt, aber auch ja vielseitig Jazz, Blues, auch in Klassik unterwegs gewesen. Und mein Prozess ist jetzt ganz anders als der vom Akshay zum Beispiel. Mich hat er angerufen, oh, willst du morgen zur Probe kommen? Und dann kurz darauf gibt es den Gig. Und dann war ich da. Und ja, es ist mir eine große Freude. Macht super viel Spaß mit den Jungs. Das Interkulturelle finde ich super geil. Manchmal haben wir ein bisschen ja, Kommunikationsschwierigkeiten vielleicht, aber ich liebe das immer, wenn es kleine Ungewissheiten gibt. Und ja, diese dann zu lösen, ist ein super cooles Gefühl. Ja,
0: ja, ich denke, dass Musik verbindet, ja, und auch diese ist auch ein Sprachweg ist durch die Musik und diese Vielfalt. Und ich finde das ganz toll, dass wirklich unterschiedliche Musiker sie zusammengefunden, auch wenn sie total andere Richtungen haben. So, dadurch ist es ein Experiment, aber wir freuen uns riesig für diese Möglichkeit.

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